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2: Ich bin Moritz Einzel. Ein bewährtes Mittel der Meinungsbildung vor Wahlen ist das TV-Duell und am Abend gab es die MDR-Wahlarena für Sachsen-Anhalt. Da haben sich unter anderem CDU-Ministerpräsident Schulze und sein AfD-Herausforderer Siegmund gegenübergestanden. Siegmund sprach angesichts der hohen Umfragewerte für seine Partei von Geschlossenheit.
3: Also ich weiß nicht, wo Herr Merz aktuell in Ihrem Wahlkampf ist. Sie schämen sich ja für Ihren Bundeskanzler. Er wurde ausgeladen, wenn ich das richtig verstehe. Wir arbeiten zusammen in der AfD. Da ist niemand eine Marionette. Wir sind ein Team.
2: Schulze entgegnete, dass Siegmund keine echten Antworten liefere.
4: Er schafft eines, er schafft ein Gefühl. Er sagt, alles ist möglich. Das ist aber eine Aussage, die würde ich nie auf meine Plakate schreiben, weil es ist nicht alles möglich. Man muss realistisch mit den Menschen sprechen.
2: In Sachsen-Anhalt wird am 6. September ein neuer Landtag gewählt. Die geplante Zuckersteuer soll nicht auf zuckerfreie Light- und Zero-Getränke ausgeweitet werden. Das hat Finanzminister Klingbeil gestern klargestellt. Ein entsprechender Vorschlag aus seinem Ministerium sei lediglich ein interner Arbeitsstand gewesen.
5: Aber am Ende treffe ich als Minister die Entscheidung, was ich vorlege. Und ich bin da sehr klar, es wird keine Steuer geben auf nicht zuckerhaltige Getränke.
2: Besteuert werden sollen zuckerhaltige Getränke ab dem kommenden Jahr. Nach einer heftigen Sturzflut werden in Nepal und Tibet hunderte Menschen vermisst, darunter viele Touristen. Die Such- und Rettungsarbeiten laufen. Bisher bestätigt ist, dass mehr als 150 Menschen ums Leben gekommen sind. Videos zeigen, wie Häuser, Straßen und Brücken weggeschwemmt wurden. Eine Eislawine könnte einen Fluss blockiert und so die Flutwelle ausgelöst haben. Nach einer Klage von mehreren US-Bundesstaaten gegen den Facebook-Mutterkonzern Meta haben sich beide Seiten auf einen Vergleich geeinigt. Das Unternehmen zahlt rund 16,7 Milliarden Dollar an die Bundesstaaten. Außerdem wird der Konzern von Mark Zuckerberg dazu verpflichtet, zeitliche Begrenzungen und nächtliche Sperren für Teenager einzuführen.
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6: Noch ist frisch, so um die 13 Grad, aber das wird heute noch. 31 kriegen wir in der Spitze. Top-Werte am Donnerstag. Sonnenschein und Wolken im Wechsel, die sind aber ganz harmlos. Regen gibt's erst dann morgen am Nachmittag wieder. Da ziehen die ersten Gewitter durch.
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2: Ich bin Moritz Einzel. Ein bewährtes Mittel der Meinungsbildung vor Wahlen ist das TV-Duell und am Abend gab es die MDR-Wahlarena für Sachsen-Anhalt. Da haben sich unter anderem CDU-Ministerpräsident Schulze und sein AfD-Herausforderer Siegmund gegenübergestanden. Siegmund sprach angesichts der hohen Umfragewerte für seine Partei von Geschlossenheit.
3: Also ich weiß nicht, wo Herr Merz aktuell in ihrem Wahlkampf ist. Sie schämen sich ja für ihren Bundeskanzler. Er wurde ausgeladen, wenn ich das richtig verstehe. Wir arbeiten zusammen in der AfD. Da ist niemand eine Marionette. Wir sind ein Team.
2: Schulze entgegnete, dass Siegmund keine echten Antworten liefere.
4: Er schafft eines, er schafft ein Gefühl. Er sagt, alles ist möglich. Das ist aber eine Aussage, die würde ich nie auf meine Plakate schreiben, weil es ist nicht alles möglich. Man muss realistisch mit den Menschen sprechen.
2: In Sachsen-Anhalt wird am 6. September ein neuer Landtag gewählt. Die geplante Zuckersteuer soll nicht auf zuckerfreie Light- und Zero-Getränke ausgeweitet werden. Das hat Finanzminister Klingbeil gestern klargestellt. Ein entsprechender Vorschlag aus seinem Ministerium sei lediglich ein interner Arbeitsstand gewesen.
5: Aber am Ende treffe ich als Minister die Entscheidung, was ich vorlege. Und ich bin da sehr klar, es wird keine Steuer geben auf nicht zuckerhaltige Getränke.
2: Besteuert werden sollen zuckerhaltige Getränke ab dem kommenden Jahr. Nach einer heftigen Sturzflut werden in Nepal und Tibet hunderte Menschen vermisst, darunter viele Touristen. Die Such- und Rettungsarbeiten laufen. Bisher bestätigt ist, dass mehr als 150 Menschen ums Leben gekommen sind. Videos zeigen, wie Häuser, Straßen und Brücken weggeschwemmt wurden. Eine Eislawine könnte einen Fluss blockiert und so die Flutwelle ausgelöst haben. Nach einer Klage von mehreren US-Bundesstaaten gegen den Facebook-Mutterkonzern Meta haben sich beide Seiten auf einen Vergleich geeinigt. Das Unternehmen zahlt rund 16,7 Milliarden Dollar an die Bundesstaaten. Außerdem wird der Konzern von Mark Zuckerberg dazu verpflichtet, zeitliche Begrenzungen und nächtliche Sperren für Teenager einzuführen.
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6: Heute hat der Sommer wieder was mit uns vor. 28 bis 31 Grad in der Spitze. Sonne und Wolken im Wechsel und trocken bleibt's. Ja, da hat der Spätsommer nochmal Lust. Morgen bleibt's dann nochmal warm am Freitag. Aber dann so gen Nachmittag ziehen wieder Gewitter auf.
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2: Ich bin Moritz Einzel. Die Videos, die sich im Internet verbreiten, sehen aus wie aus einem Katastrophenfilm, aber sie sind echt. Eine gigantische Sturzflut, die alles wegreißt, was ihr in den Weg kommt. Häuser, Straßen, Menschen. Nach der Sturzflut in Nepal werden hunderte Menschen vermisst, darunter viele Touristen. Bestätigt sind mehr als 150 Todesopfer. Als Ursache für das Unglück wird eine Eislawine vermutet, die einen Fluss blockiert haben könnte, wodurch dann die Flutwelle ausgelöst wurde. Nach der Kabinettsklausur in Neu-Hardenberg hat Bundesfinanzminister Klingbeil die Regierung dazu aufgerufen, geschlossen zusammenzuarbeiten. In der ARD sagte der SPD-Chef:
3: Ich will persönlich alles dafür tun, damit Deutschland ein starkes Land bleibt. Und dafür trage ich Verantwortung und die will ich wahrnehmen. Und diese Ernsthaftigkeit habe ich jetzt aber auch während der Kabinettsklausur bei allen gespürt.
2: Angesichts des Erstarkens rechtsextremer Kräfte und der Sorge vieler Menschen um ihre Arbeitsplätze müssten die anstehenden Aufgaben entschlossen angegangen und die Ergebnisse gemeinsam kommuniziert werden. Aus einem Tank in der Eisarena in Passau ist Ammoniak ausgetreten. Rund 70 Menschen wurden laut Polizei aus dem angrenzenden Erlebnisbad evakuiert, etwa 50 Besucher und 20 Mitarbeiter. Anwohner wurden gebeten, Türen und Fenster geschlossen zu halten. Das Gas soll aus einem Leck in der Kühlanlage ausgetreten sein, das lange nicht gefunden werden konnte. Am späten Abend hieß es dann, der Einsatz sei beendet, Verletzte gab es wohl nicht. Der frühere Nationalspieler André Rankl soll neuer Eishockey-Bundestrainer werden. Der 40-Jährige folgt nach übereinstimmenden Medienberichten auf Harold Kreis, der nach der enttäuschenden WM im Mai gehen musste. Für Rankl wird es im Seniorenbereich die erste Aufgabe als Cheftrainer.
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4: Noch ist frisch, so um die 13 Grad, aber das wird heute noch. 31 kriegen wir in der Spitze. Top-Werte am Donnerstag. Sonnenschein und Wolken im Wechsel, die sind aber ganz harmlos. Regen gibt's erst dann morgen am Nachmittag wieder. Da ziehen die ersten Gewitter durch.
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2: Ich bin Moritz Einzel. Die Videos, die sich im Internet verbreiten, sehen aus wie aus einem Katastrophenfilm, aber sie sind echt. Eine gigantische Sturzflut, die alles wegreißt, was ihr in den Weg kommt. Häuser, Straßen, Menschen. Nach der Sturzflut in Nepal werden hunderte Menschen vermisst, darunter viele Touristen. Bestätigt sind mehr als 150 Todesopfer. Als Ursache für das Unglück wird eine Eislawine vermutet, die einen Fluss blockiert haben könnte, wodurch dann die Flutwelle ausgelöst wurde. Nach der Kabinettsklausur in Neu-Hardenberg hat Bundesfinanzminister Klingbeil die Regierung dazu aufgerufen, geschlossen zusammenzuarbeiten. In der ARD sagte der SPD-Chef:
3: Ich will persönlich alles dafür tun, damit Deutschland ein starkes Land bleibt. Und dafür trage ich Verantwortung und die will ich wahrnehmen. Und diese Ernsthaftigkeit habe ich jetzt aber auch während der Kabinettsklausur bei allen gespürt.
2: Angesichts des Erstarkens rechtsextremer Kräfte und der Sorge vieler Menschen um ihre Arbeitsplätze müssten die anstehenden Aufgaben entschlossen angegangen und die Ergebnisse gemeinsam kommuniziert werden. Aus einem Tank in der Eisarena in Passau ist Ammoniak ausgetreten. Rund 70 Menschen wurden laut Polizei aus dem angrenzenden Erlebnisbad evakuiert, etwa 50 Besucher und 20 Mitarbeiter. Anwohner wurden gebeten, Türen und Fenster geschlossen zu halten. Das Gas soll aus einem Leck in der Kühlanlage ausgetreten sein, das lange nicht gefunden werden konnte. Am späten Abend hieß es dann, der Einsatz sei beendet, Verletzte gab es wohl nicht. Der frühere Nationalspieler André Rankl soll neuer Eishockey-Bundestrainer werden. Der 40-Jährige folgt nach übereinstimmenden Medienberichten auf Harold Kreis, der nach der enttäuschenden WM im Mai gehen musste. Für Rankl wird es im Seniorenbereich die erste Aufgabe als Cheftrainer.
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4: Heute hat der Sommer wieder was mit uns vor. 28 bis 31 Grad in der Spitze. Sonne und Wolken im Wechsel und trocken bleibt's. Ja, da hat der Spätsommer nochmal Lust. Morgen bleibt's dann nochmal warm am Freitag. Aber dann so gen Nachmittag ziehen wieder Gewitter auf.
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2: Ich bin Moritz Einzel. Finanzminister Klingbeil hat auf der Computerspielmesse Gamescom in Köln vorbeigeschaut. Die Branche hätte da gerne was von Steuererleichterungen gehört, doch die hat Klingbeil erstmal nicht zusagen können.
3: Aber es steht im Koalitionsvertrag, wir reden darüber in der Regierung und angesichts der schwierigen Haushaltslage sind es trotzdem schwierige Gespräche. Ich kann Ihnen nur sagen, wir wollen etwas hinbekommen, auch gemeinsam mit den Ländern für die Branche.
2: In anderen Staaten wie Frankreich, Irland oder Großbritannien wird die Games-Branche bereits steuerlich gefördert. Wahlkampf-Endspurt in Sachsen-Anhalt. Die AfD kommt laut dem neuen ARD-Deutschland-Trend auf 42% und wäre damit klar stärkste Kraft. Allerdings würde sie der Erhebung zufolge ihr Ziel einer Alleinregierung verfehlen. Spitzenkandidat Siegmund sagte am Abend in der MDR-Wahlarena:
4: Egal wie diese Wahl ausgeht, wir haben ein gespaltenes Land, so oder so. Und das ist schlecht und das möchte ich nicht. Ich möchte, dass wir wieder miteinander zusammendenken, weil wir sind nur ein Volk.
2: CDU-Ministerpräsident Schulze hielt Siegmund vor, im Gegensatz zu ihm nur viel zu reden.
5: Ich labere nicht nur, ich liefere auch. Ich erzähle nicht nur, sondern ich liefere die Ergebnisse für dieses Land.
2: Am 6. September wird in Sachsen-Anhalt ein neuer Landtag gewählt. Ein Abschiebehäftling ist bei einem Transport im Landkreis Bamberg geflohen. Der 26-jährige Marokkaner war in Begleitung von Polizeibeamten. Bei einem Halt auf einem Parkplatz an der B505 bei Kottmannsdorf sei er weggelaufen. Mehrere Polizeistreifen und ein Hubschrauber suchten nach dem Mann. Die letzten Tickets für die Teilnahme an der Fußball-Champions League sind vergeben. Erstmals seit 15 Jahren ist Fenerbahce Istanbul wieder dabei. Nach einem 1:1 im Hinspiel gewannen die Türken das Playoff-Rückspiel bei Olympique Lyon mit 2:1. Auch Viking Stavanger aus Norwegen, AEK Athen aus Griechenland und Slovan Bratislava aus der Slowakei sind qualifiziert. Die Champions League-Liga-Phase wird heute Abend ausgelost.
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6: Noch ist frisch, so um die 13 Grad, aber das wird heute noch. 31 kriegen wir in der Spitze. Top-Werte am Donnerstag. Sonnenschein und Wolken im Wechsel, die sind aber ganz harmlos. Regen gibt's erst dann morgen am Nachmittag wieder. Da ziehen die ersten Gewitter durch.
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2: Ich bin Moritz Einzel. Finanzminister Klingbeil hat auf der Computerspielmesse Gamescom in Köln vorbeigeschaut. Die Branche hätte da gerne was von Steuererleichterungen gehört, doch die hat Klingbeil erstmal nicht zusagen können.
3: Aber es steht im Koalitionsvertrag, wir reden darüber in der Regierung und angesichts der schwierigen Haushaltslage sind es trotzdem schwierige Gespräche. Ich kann Ihnen nur sagen, wir wollen etwas hinbekommen, auch gemeinsam mit den Ländern für die Branche.
2: In anderen Staaten wie Frankreich, Irland oder Großbritannien wird die Games-Branche bereits steuerlich gefördert. Wahlkampf-Endspurt in Sachsen-Anhalt. Die AfD kommt laut dem neuen ARD-Deutschland-Trend auf 42% und wäre damit klar stärkste Kraft. Allerdings würde sie der Erhebung zufolge ihr Ziel einer Alleinregierung verfehlen. Spitzenkandidat Siegmund sagte am Abend in der MDR-Wahlarena:
4: Egal wie diese Wahl ausgeht, wir haben ein gespaltenes Land, so oder so. Und das ist schlecht und das möchte ich nicht. Ich möchte, dass wir wieder miteinander zusammendenken, weil wir sind nur ein Volk.
2: CDU-Ministerpräsident Schulze hielt Siegmund vor, im Gegensatz zu ihm nur viel zu reden.
5: Ich labere nicht nur, ich liefere auch. Ich erzähle nicht nur, sondern ich liefere die Ergebnisse für dieses Land.
2: Am 6. September wird in Sachsen-Anhalt ein neuer Landtag gewählt. Ein Abschiebehäftling ist bei einem Transport im Landkreis Bamberg geflohen. Der 26-jährige Marokkaner war in Begleitung von Polizeibeamten. Bei einem Halt auf einem Parkplatz an der B505 bei Kottmannsdorf sei er weggelaufen. Mehrere Polizeistreifen und ein Hubschrauber suchten nach dem Mann. Die letzten Tickets für die Teilnahme an der Fußball-Champions League sind vergeben. Erstmals seit 15 Jahren ist Fenerbahce Istanbul wieder dabei. Nach einem 1:1 im Hinspiel gewannen die Türken das Playoff-Rückspiel bei Olympique Lyon mit 2:1. Auch Viking Stavanger aus Norwegen, AEK Athen aus Griechenland und Slovan Bratislava aus der Slowakei sind qualifiziert. Die Champions League-Liga-Phase wird heute Abend ausgelost.
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6: Heute hat der Sommer wieder was mit uns vor. 28 bis 31 Grad in der Spitze. Sonne und Wolken im Wechsel und trocken bleibt's. Ja, da hat der Spätsommer nochmal Lust. Morgen bleibt's dann nochmal warm am Freitag. Aber dann so gen Nachmittag ziehen wieder Gewitter auf.
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2: Ich bin Moritz Einzel. Guten Morgen. Nach der Sturzflut in Nepal ist das ganze Ausmaß der Katastrophe noch nicht abzusehen. Die Zahl der Todesopfer wird derzeit mit rund 160 angegeben. Hunderte Menschen werden noch vermisst. Eine Gletscherlawine, die einen Fluss blockiert hat, könnte die Flutwelle ausgelöst haben. Der Bericht von Dirk Godder.
3: Bilder des nepalesischen Fernsehens und Videos in den sozialen Medien zeigten, wie zahlreiche Häuser und Wasserkraftanlagen zerstört, Brücken weggespült und Dörfer und Straßen überflutet wurden. Auch China meldete Tote und Vermisste im Südwesten Tibets. China entsandte demnach zahlreiche Rettungskräfte mit schwerem Gerät in das Gebiet und rief eine erhöhte Katastrophenwarnstufe aus.
2: Am 6. September ist Landtagswahl in Sachsen-Anhalt und CDU-Ministerpräsident Schulze hat sich nicht festgelegt, ob er danach mit Unterstützung der Linken regieren würde. In der MDR-Wahlarena sagte Schulze, er werde sich niemals von irgendjemandem abhängig machen. Hintergrund sind die schwierigen Mehrheitsverhältnisse. Laut einer ARD-Vorwahlumfrage kommt die AfD auf 42% und die CDU könnte auf Unterstützung der Linken angewiesen sein, wenn sie weiter regieren will. Aus einem Tank in der Eisarena in Passau ist Ammoniak ausgetreten. Rund 70 Menschen wurden laut Polizei aus dem angrenzenden Erlebnisbad evakuiert. Anwohner wurden gebeten, Türen und Fenster geschlossen zu halten. Am späten Abend hieß es dann, der Einsatz sei beendet. Verletzte gab es wohl nicht. Der frühere Nationalspieler André Rankl soll neuer Eishockey-Bundestrainer werden. Der 40-Jährige folgt nach übereinstimmenden Medienberichten auf Harold Kreis, der nach der enttäuschenden WM im Mai gehen musste. Für Rankl wird es im Seniorenbereich die erste Aufgabe als Cheftrainer.
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4: Ein Sommertag wird das heute. Ganz viel Sonne und ein paar Wolken, um die 30 Grad und es wird schwül. Morgen geht's erst mit Sonne in den Tag, später dann rauschen Schauer und Gewitter durch. Es bleibt schwül bei 27 bis 30 Grad.
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4: Wir schauen kurz, was auf den Straßen los ist. Nix, keine größeren Behinderungen. Ihr kommt gut durch.
1: Blitzer,
4: heute Morgen noch Fehlanzeige. Ihr habt einen für uns, dann klingelt durch oder schickt uns eine WhatsApp ins Studio 0800 14 15 800. Danke und gute Fahrt.
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2: Ich bin Moritz Einzel. Guten Morgen. Nach der Sturzflut in Nepal ist das ganze Ausmaß der Katastrophe noch nicht abzusehen. Die Zahl der Todesopfer wird derzeit mit rund 160 angegeben. Hunderte Menschen werden noch vermisst. Eine Gletscherlawine, die einen Fluss blockiert hat, könnte die Flutwelle ausgelöst haben. Der Bericht von Dirk Godda.
3: Bilder des nepalesischen Fernsehens und Videos in den sozialen Medien zeigten, wie zahlreiche Häuser und Wasserkraftanlagen zerstört, Brücken weggespült und Dörfer und Straßen überflutet wurden. Auch China meldete Tote und Vermisste im Südwesten Tibets. China entsandte demnach zahlreiche Rettungskräfte mit schwerem Gerät in das Gebiet und rief eine erhöhte Katastrophenwarnstufe aus.
2: Am 6. September ist Landtagswahl in Sachsen-Anhalt und CDU-Ministerpräsident Schulze hat sich nicht festgelegt, ob er danach mit Unterstützung der Linken regieren würde. In der MDR-Wahlarena sagte Schulze, er werde sich niemals von irgendjemandem abhängig machen. Hintergrund sind die schwierigen Mehrheitsverhältnisse. Laut einer ARD-Vorwahlumfrage kommt die AfD auf 42% und die CDU könnte auf Unterstützung der Linken angewiesen sein, wenn sie weiter regieren will. Aus einem Tank in der Eisarena in Passau ist Ammoniak ausgetreten. Rund 70 Menschen wurden laut Polizei aus dem angrenzenden Erlebnisbad evakuiert. Anwohner wurden gebeten, Türen und Fenster geschlossen zu halten. Am späten Abend hieß es dann, der Einsatz sei beendet. Verletzte gab es wohl nicht. Der frühere Nationalspieler André Rankl soll neuer Eishockey-Bundestrainer werden. Der 40-Jährige folgt nach übereinstimmenden Medienberichten auf Harold Kreis, der nach der enttäuschenden WM im Mai gehen musste. Für Rankl wird es im Seniorenbereich die erste Aufgabe als Cheftrainer.
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4: Sommer in Niederbayern, ganz viel Sonne und um die 30 Grad heute. Morgen dann ebenfalls Sonne, später rauschen mal Gewitter und Schauer durch. Es wird schwülwarm bei 27 bis 30 Grad.
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4: Wir schauen fix auf die Straßen und da ist es ruhig. Ihr kommt gut durch.
1: Blitzer.
4: Blitzer habt ihr uns heute Morgen noch keine gemeldet. Wenn ihr irgendwo einen entdeckt, gerne durchklingeln oder eine WhatsApp schicken. Geht beides unter der 0800 14 15 800. Gute Fahrt!
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0: genau 6 Uhr.
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3: Mit Lisa Grubwinkler. Temperaturen von fast 40 Grad beherrschen heuer den Juli. Die Hitze macht nicht nur uns zu schaffen, auch für die Wirtschaft wird sie oft zum Problem. Zum Beispiel an den Schlachthöfen in Landshut und Vilshofen. Wie der Betrieb auf hohe Temperaturen reagiert, weiß Geschäftsführer Hagen Specht.
4: Wir beginnen Schlachtungen in den frühen Morgenstunden, 2-3 Uhr. Wir achten weiterhin auf kurze Transport- und Wartezeiten und setzen gemeinsam mit den Lieferanten zusätzliche Hitzeschutzmaßnahmen um. Bedeutet also, dass auf den Tiertransporten dann weniger Tiere transportiert werden dürfen. Gleichzeitig sehen wir bei Schweinen den Effekt im Sommer, dass die Tiere bei hohen Temperaturen weniger fressen und dadurch langsamer wachsen.
3: So werden im Sommer tendenziell weniger Schweine geschlachtet, erklärt der Experte.
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7: Wenn Sie ins Auto steigen, brisiert's. Umso wichtiger, dass Landshuts Feuerwehrler auf den Straßen sicher unterwegs sind. Vor kurzem trainieren 14 Ehrenamtler ihre Fähigkeiten hinterm Steuer bei einem Fahrsicherheitstraining. Mit den Einsatzfahrzeugen düsen sie durch das Speedway-Stadion Ellermühle. Geübt werden unter anderem verschiedene Notbremsungen. Aus Landshut, Erich Schemmer.
8: Neues aus der Region.
9: Eine Reise mit ihrem Opa wird für eine 7-Jährige zum Albtraum. Die beiden Tschechen sind im Zug in Richtung Prag unterwegs. Kurz vor Regensburg fängt der 49-jährige Großvater an, sich selbst zu befriedigen. Vor seiner Enkelin im Regionalzug. Eine junge Frau ruft die Polizei. Die nimmt den Mann vorübergehend fest. Seine Enkelin ist jetzt in Obhut des Jugendamts und in der Oberpfalz untergekommen. Aus der Nachrichtenredaktion Emma Schmieder.
5: Und jetzt maximal informiert über Deutschland und die Welt.
3: In Berlin jagt eine Reform die nächste. Auch das Wohngeld soll erneuert werden. Davor warnt jetzt die Bundesarbeitsgemeinschaft Wohnungslosenhilfe. Durch die geplanten Kürzungen könnte ein Drittel aller Wohngeldempfänger die Leistung komplett verlieren, heißt es. Vor allem ältere Menschen sind aber oft auf die finanzielle Unterstützung angewiesen. Nach einem großen Jugendschutzprozess gegen den Facebook-Mutterkonzern Meta muss der in den USA jetzt 14 Milliarden Euro Strafe zahlen. Außerdem will Meta neue Beschränkungen für mehr Jugendschutz einführen. Unter anderem sind Zeitbeschränkungen und nächtliche Zugangssperren geplant. Nach einer Sturzflut in Tibet ist die Zahl der Vermissten weiter gestiegen. Aktuell läuft die Suche nach über 550 Menschen. Rund 100 Opfer sind bei der Umweltkatastrophe bereits ums Leben gekommen. Soweit unser News-Update. Mehr gibt's auf unserer Website und in der App.
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10: Ein Sommertag wird das heute. Ganz viel Sonne und ein paar Wolken. Um die 30 Grad und es wird schwül. Morgen geht's erst mit Sonne in den Tag. Später dann rauschen Schauer und Gewitter durch. Es bleibt schwül bei 27 bis 30 Grad.
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10: Jetzt geht's fix auf die Straßen und in den Verkehr. Schaut nämlich gut aus. Ihr kommt überall zügig voran.
2: Blitzer.
10: Ja, wo stehen Sie denn, die Blitzer? Wir haben noch keine, ihr vielleicht? Dann klingelt kurz durch oder schickt uns eine WhatsApp 0800 14 15 800. Kommt gut an.
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0: 10 nach 6.
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1: Felix hier, guten Morgen. In Köln ist die größte Spielemesse der Welt wieder gestartet. Von der Gamescom jetzt mein Funkhaus-Kollege Patrick mit den wichtigsten Neuheiten für dieses Jahr.
3: 26 hat richtig viel für alle Gelegenheitszocker am Start. Wer was zum Spielen an entspannten Abenden mit Freunden braucht, dafür gibt es hier einen großen Stand von Nintendo. Da kann man zum Beispiel das neue Switch Sports Resort anspielen. Das ist ein bisschen wie das alte Wii, Bowling und Tennis in neu. Ich habe es vorhin mal probiert, es macht unfassbar Bock und man kommt richtig ins Schwitzen. Ansonsten habe ich den Xbox und IKEA Kollaborationsstand gesucht. Da war ja groß in den Medien, dass die kollaborieren, dass es da Xbox-Möbel geben soll bei IKEA. Ich habe hier nichts dazu gefunden, hat mich ein bisschen enttäuscht. Ansonsten gibt es noch was für alle Nostalgiker unter uns. Der Kultheld Rayman aus unserer Kindheit feiert ein Comeback. Dazu gibt es News zum neuen The Witcher-Spiel. Wer also die Serie weggebinged hat, kommt hier voll auf seine Kosten. Für jeden was dabei, für die Gaming-Fans, aber auch für die Gelegenheitszocker.
1: Okay, was hast du sonst noch so erlebt und kristallisieren sich da schon ein, zwei Highlights raus?
3: Ja, am Dienstag war ja schon die Opening Night, da werden immer die größten Ankündigungen gemacht. Gestern war dann ein Fachbesuchertag, da konnte ich schon mal ein bisschen übers Gelände schauen. Ich habe mir mal zwei Highlights in diesem Jahr rausgepickt. Einmal ein großes Remaster und eine große Erweiterung für das sehr bekannte Spiel The Witcher, wo es ja auch eine Serie dazu gibt. The Witcher 3, Songs of the Past heißt es. Ist zwar schon 11 Jahre alt, das Spiel, wird aber hier neu aufgelegt. Dann gibt es ein Game of Thrones Spiel, perfekt für die Fans von der Serie. War for Westeros heißt es. Ist ein Echtzeitstrategiespiel für PC. Soll Anfang 2027 rauskommen. Hier kann man es schon anspielen. Letztes Jahr waren 357.000 Leute hier. Dieses Jahr werden ähnlich viel erwartet. Es wird sich wieder verkleidet. Viele Cosplayer sind am Start. Es wird viel angespielt. Und einfach das Medium Videospiel gefeiert. Grüße zu euch nach Nürnberg, hier aus Köln.
1: Vielen Dank dir, Patrick. Die größte Gaming-Messe der Welt, die Gamescom in Köln, geht noch bis Sonntag. Und frische neue Trends, die gibt's immer für euch um diese Zeit. Schönen Donnerstagmorgen jetzt. 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

6:23 Uhr. So habe ich eine Kirche auch noch nie gesehen. Felix hier, guten Morgen. Was sehen wir hier in dem Video, was uns die Hörerin Gabi geschickt hat? Also, ein großes Orchester in einer Kirche, ganz viel Publikum und eine Orgel, die einen ganz bekannten Techno-Klassiker spielt. Das ist ein sehr großer Spannungsbogen. Dim, dim, dim, dim, dim, dim. Kennen wir, ne? Faithless. So, und das ist nicht die einzige Version, die es gibt von diesem Song. Nein, Bebe Rexha hat auch noch eine gemacht und auch noch einen Text drüber geschrieben und eine Wahnsinnsmelodie drüber gesungen. Das ist sie jetzt mit New Religion für euren Donnerstagmorgen. Nur die besten aktuellen Hits hier auf Radio Galaxy.

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1: 6.29 Uhr. Schönen Donnerstagmorgen euch. Hier ist die Galaxy Morning Show mit Felix und mit dicken, fetten Beats, Leute. Was geht? Spaß, Leute. Ey, ich weiß nicht, heute ist irgendwie gefühlt schon Freitag, weil ich habe morgen schon frei und dann nochmal eine Woche Urlaub in Frankreich. Wie schön ist das denn? Good Old Days von Christos Sarandi. Das ist auch ein Song, den man gut auf einem Roadtrip hören könnte oder auch auf dem Weg in die Frühschicht an so einem Donnerstag. In knapp 10 Minuten haben wir das mit drin. Und Kato mit Turn the Lights Off, der bringt uns nochmal die Power, die wir brauchen, um reinzustarten um kurz nach 6:30 hier auf Radio Galaxy. Die besten aktuellen Hits gleich.
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12: Mit Lisa Grubwinkler. Raus aus den vier Wänden und ab in die Natur. In den Sommerferien zieht es viele ins Grüne. Der Bayerische Wald ist dabei ein beliebtes Wanderziel. Nationalpark Ranger Lothar Mies kennt die Besucherzahlen.
13: Da ist einiges los. Wir haben teilweise dann am Rusen Tage dabei, da wo wir also 1000 Besucher und mehr haben. Genauso wie da jetzt im Tierfreigelände, wo der Baumwipfelpfad da ist. Also da haben wir dann schon Besucherzahlen täglich von über 1000 Leuten.
12: Der große Besucherzulauf bringt nicht nur Gutes mit sich. Viele Wanderer lassen beispielsweise ihren Müll in der Natur zurück.
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15: Ist hier derselbe Feuerteufel am Werk? Schon wieder brennt bei Wolfsbach ein Bushäuschen, nur 2 Tage nach dem letzten Feuer. Passanten können den Brand am Dienstagabend mit einer Wasserflasche löschen. Die Feuerwehr kümmert sich nur noch um die Nachlöscharbeiten. Auch dieses Mal sind am Bushäuschen Grillanzünder gefunden worden. Aus Wolfsbach, Johannes Stettner.
14: Stadt Dingolfing, aktuell.
16: Über der Kreisstadt scheint hoffentlich die Sonne. Vor kurzem wird im Stadtteil Schönbühl nämlich ein großer Solarpark in Betrieb genommen. Mehr als 10.000 PV-Module produzieren hier ab sofort Strom und können bis zu 1.800 Haushalte versorgen. Vertrieben wird der grüne Strom über die Stadtwerke. Sie sind mit 15% an der Projektgesellschaft beteiligt, die den Solarpark möglich gemacht hat. Aus Dingolfing, Lorenz Gruber.
14: Und jetzt maximal informiert über Deutschland und die Welt.
12: München hat einen neuen 3 Meter großen Wadelbeißer. Der Riesendackel steht aktuell vor dem Rathaus und ist ein Symbol für Münchens Interesse an den Olympischen Spielen. Ab 2036 will die Stadt eine Ausgabe der Sommerspiele ausrichten. Dackel Waldi ist schon 1972 das Olympiamaskottchen gewesen. Ein Social-Media-Verbot für Jugendliche ist gerade in aller Munde. Aber was sagt der Nachwuchs selbst dazu? Die Techniker-Krankenkasse fragt bei einer Studie nach und dabei kommt raus, rund die Hälfte aller Jugendlichen ist für ein Verbot für unter 14-Jährige. Bestürzung und Trauer in der französischen Normandie. Ein Auto ist hier in eine Menschenmenge gerast, mindestens ein Mensch stirbt. Fahrer ist wohl ein russischer Mann gewesen, er soll nach einer Schlägerei absichtlich in die Gruppe gefahren sein. Soweit unser News-Update. Mehr gibt's in der App und auf der Website.
11: 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So sieht's heute aus.
1: Sommer in Niederbayern. Ganz viel Sonne und um die 30 Grad heute. Morgen dann ebenfalls Sonne. Später rauschen mal Gewitter und Schauer durch. Es wird schwülwarm bei 27 bis 30 Grad.
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1: Wir schauen kurz, was auf den Straßen los ist. Nix, keine größeren Behinderungen. Ihr kommt gut durch.
11: Blitzer,
1: heute Morgen noch Fehlanzeige. Ihr habt einen für uns, dann klingelt durch oder schickt uns eine WhatsApp ins Studio 0800 14 15 800. Danke und gute Fahrt.
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0: 6.39 Uhr.
1: Der Mond macht mal kurz Ferien. Felix hier, guten Morgen. Vor 2 Wochen war ich im Urlaub auf Teneriffa, hab mir die Sonnenfinsternis von der Insel aus angeschaut und morgen früh passiert schon wieder was Cooles am Himmel. Die Erde schiebt sich nämlich genau zwischen Sonne und Mond, heißt, wir können live dabei zuschauen, wie der Vollmond fast komplett im Erdschatten verschwinden wird. Da kommt also eine echte Mondfinsternis auf uns zu. Wenn ihr sie schauen wollt, solltet ihr zwischen 4.30 Uhr und 6 Uhr in Richtung Westen schauen. Ja, das ist wahnsinnig früh, aber viele von euch können bei Vollmond sowieso nicht schlafen. Immerhin gibt's in der kommenden Nacht dann wenigstens mal was Spannendes zum Anschauen. Schönen Donnerstagmorgen jetzt. 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

0: 6.48 Uhr. Welcher Flughafen ist der pünktlichste Deutschlands?
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0: Felix hier, guten Morgen. Es ist der Airport in Memmingen. Herzlichen Glückwunsch. Das hat jetzt eine Auswertung von AirHelp ergeben. Nur etwa jeder sechste Passagier war demnach im ersten Halbjahr von Verspätungen oder Ausfällen betroffen. Deutschlandweit ist das der beste Wert, noch vor Karlsruhe, Baden-Baden und Nürnberg. In diesem Jahr werden am Flughafen Memmingen rund 3,8 Millionen Passagiere erwartet. Hoffen wir also mal, dass die Bilanz auch weiterhin im grünen Bereich bleibt. Euch jetzt einen schönen Start in den Donnerstag. 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

0: Servus an diesem Donnerstagmorgen. Felix hier mit der Galaxy Morning Show. Ich bin angetreten, um euch nochmal rein zu begleiten in diesen Tag. Morgen habe ich nämlich dann wieder Urlaub. Mir geht's gut, ne? Und dann bin ich nächste Woche auch in Frankreich. Das ist sehr, sehr schön. Aber Taylor Swift haben wir noch da mit sehr entspanntem Sound für so einen Donnerstagmorgen für die Frühschicht. I knew it, I knew you. Schöne Country-Nummer. Und ja, ganz nebenbei auch noch der offizielle Song vom neuen Toy Story, vom fünften Teil. Den ich immer noch anschauen muss. Mensch, ich schaue ihn, glaube ich, in Frankreich auf französischem Kino. Ich komme irgendwie nicht dazu. Kurz nach sieben haben wir dann noch Olivia Rodrigo mit Drop Dead drin. Auch relativ entspannt, außer man achtet auf den Text. Da geht es nämlich um einen richtig wilden Hormon-Cocktail. Wenn du mich küsst, falle ich tot um. Teenie-Drama hier und da, ne? Olivia Rodrigo, so wie sie halt ist. Freue ich mich drauf. Gleich hier auf Radio Galaxy die besten aktuellen Hits.
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0: 7:02 Uhr.
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14: Mit Lisa Grubwinkler. Tablet statt Missgabel. Nicht nur im Alltag ist künstliche Intelligenz auf dem Vormarsch. Auch für Niederbayerns Landwirtschaft macht die KI keinen Halt. Siegfried Jäger vom Bayerischen Bauernverband erklärt dazu:
15: Die Entwicklung draußen auf den praktizierenden Betrieben ist rasant. Man hat auf dem Handy sofort verfügbare Nachrichten und Informationen, mit denen man im Endeffekt seinen Betrieb schon zum Teil auch führen kann. Also wenn das in dem Tempo weitergeht, dann glaube ich, dass da sehr viele Landwirte mit der KI einen großen Nutzen ziehen werden.
14: Die KI wird zum Beispiel schon bei der Schädlingsbekämpfung eingesetzt. Dabei werden nur Teile von Feldern gespritzt, die wirklich befallen sind.
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17: Am 13. September wird weltweit erstmals der internationale UNESCO-Tag für Höhen und Karst gefeiert. Mit dabei ist auch die Karstgruppe Mühlbach, das Memu Essing sowie das Team der Topfsteinhöhle Schunerloch. Unter dem Motto Erforschen, Verstehen, Bewahren soll das Bewusstsein für den Schutz dieser außergewöhnlichen Naturräume gestärkt werden. In der Topfsteinhöhle warten auf die Besucher viele Mitmachaktionen und Führungen. Aus Essing, Alexander Kramer.
16: Stadt Landshut, aktuell.
18: Rein ins Dirndl und die Lederhosen, vor allem für die Kleinsten, ist heute viel geboten auf der Battle Meadowelt. Am Kinder- und Familientag locken die Fahrgeschäfte mit halben Preisen. Außerdem gibt's auch viele Angebote bei den anderen Duldständen. Los geht's heute um 13 Uhr. Aus Landshut, Johannes Stettner.
16: Und jetzt maximal informiert über Deutschland und die Welt.
14: München hat einen neuen 3 Meter großen Wadelbeißer. Der Riesendackel steht aktuell vor dem Rathaus und ist ein Symbol für Münchens Interesse an den Olympischen Spielen. Ab 2036 will die Stadt eine Ausgabe der Sommerspiele ausrichten. Dackel Waldi ist schon 1972 das Olympiamaskottchen gewesen. Ein Social-Media-Verbot für Jugendliche ist gerade in aller Munde. Aber was sagt der Nachwuchs selbst dazu? Die Techniker-Krankenkasse fragt bei einer Studie nach und dabei kommt raus, rund die Hälfte aller Jugendlichen ist für ein Verbot für unter 14-Jährige. Nach der Sturzflutkatastrophe im Himalaya-Gebiet steigt die Zahl der Vermissten immer weiter an. In Nepal und China wird insgesamt nach über 1300 Menschen gesucht. Durch die Wassermassen sind ganze Dörfer weggespült worden. Soweit unser News-Update. Mehr gibt's in der App und auf der Website.
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0: Ein Sommertag wird das heute. Ganz viel Sonne und ein paar Wolken, um die 30 Grad und es wird schwül. Morgen geht's erst mit Sonne in den Tag, später dann rauschen Schauer und Gewitter durch. Es bleibt schwül bei 27 bis 30 Grad.
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0: Wir schauen fix auf die Straßen und da ist es ruhig. Ihr kommt gut durch.
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0: Blitzer habt ihr uns heute Morgen noch keine gemeldet. Wenn ihr irgendwo einen entdeckt, gerne durchklingeln oder eine WhatsApp schicken. Geht beides unter der 0800 14 15 800. Gute Fahrt.
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7.12 Uhr. Immer seltener treffen wir unsere Freunde. Felix hier, guten Morgen. Laut aktuellem Freizeitmonitor haben 37% von uns Mitte der 80er noch mindestens einmal pro Woche was mit Freunden gemacht. Jetzt sind es nur noch 19%. Knapp die Hälfte der Befragten gab außerdem an, mindestens einmal pro Woche einen Text oder ein Bild mit KI in der Freizeit zu generieren, beziehungsweise mit der KI zu chatten. Wenn ich mir das so anschaue, kriege ich echt ein bisschen Gänsehaut. Also bei aller Liebe, ne, zur modernen Technik. Bitte lasst uns die echte soziale Welt nicht vergessen. Die tut nämlich richtig gut. Am Wochenende bin ich auch noch im Festival, dann mit Freunden eine Woche am Strand. Und ich hoffe, ihr habt auch ein paar schöne Sachen vor. Keine KI der Welt könnte das Menschliche für mich jemals ersetzen. Übrigens hören 70% der Befragten mindestens einmal die Woche Radio. Viele von euch schalten aber auch täglich bei uns ein. Dafür ein riesen Dankeschön. Ich habe wirklich den Spaß meines Lebens, jeden Morgen mit euch zusammen reinzustarten. So wie jetzt auch an diesem Donnerstagmorgen hier auf Radio Galaxy.

0: 7.16 Uhr.
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0: 20 nach 7.
1: Die einen sind eher elektronischer, die anderen eher organischer. Felix hier, guten Morgen an diesem Donnerstag. Die Galaxy Morning Show mit den besten aktuellen Hits und mit den allercoolsten Sängern dieser Welt. Teddy Swims ist einer davon, komplett zutätowiert, hat aber eine kranke Soulstimme und ist immer mal wieder in Bars und Pubs unterwegs, ne? Steht daneben am Klavier, da spielt einer und er singt sich die Seele aus dem Leib, tourt aber auch irgendwo gleichzeitig durch riesige Stadien und Festivals. Total sympathischer Mann und er holt Pizzicato wieder zurück in die Musik. Ja, das ist ein Element aus der klassischen Musik, wenn die Streicher statt zu streichen an ihren Seiten zupfen. Da entsteht auch unter anderem diese Melodie hier dabei von Mr. Know-It-All. Hier ist Teddy Swims, die besten aktuellen Hits für euren Donnerstagmorgen hier auf Radio Galaxy.

0: 3 Minuten vor 7:30. Sehr geil, dass ihr am Start seid. Hier ist die Galaxy Morning Show mit Felix. Ihr hört natürlich auch fleißig rein über unseren Webstream, unseren kostenlosen Webstream auf radiogalaxy.de. Ja, der eine oder andere ist vielleicht auf Malle. Liebe Grüße, ne, von dort aus. Wenn ihr einfach nur ein bisschen WLAN habt, könnt ihr auch reinhören und dann bin ich für euch da. Und zwar mit den besten aktuellen Hits in knapp 10 Minuten. Einer meiner Lieblingstracks in der Playlist aktuell von Nico Santos, Why Don't You Stay. Den hat er sogar auf Malle gespielt Anfang August und dann hat er noch Blur mit Song 2 gecovert, dieser Woohoo-Song, wo dann alle rumspringen und so weiter. Warum hat er das gemacht? Ja, weil er hat sich sehr von diesem Song inspirieren lassen für seine aktuelle Single. Und das finde ich doch wunderbar, wenn man dann als Hommage den Originalsong sozusagen auch noch mit covert beim Konzert. Ja, Nico Santos in knapp 10 Minuten in der Playlist und Tampa City mit Self Aware zum Reinstarten. Kurz nach 7:30 hier auf Radio Galaxy, die besten aktuellen Hits gleich.
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16: Mit Lisa Grubwinkler. Bayerns Verkehrsminister Bernd Reitzer will der Deutschen Bahn Dampf machen. Der Niederbayer schreibt jetzt einen Brandbrief und kritisiert die Lage der Bahninfrastruktur in Bayern. Konkret beschwert sich Bernd Reitzer über Langsamfahrstellen, Verspätungen und die vielen Streckensperrungen. Die betreffen aktuell auch Niederbayern. Durch die Korridorsanierung zwischen Obertraubling und Passau sind überall in der Region lila Ersatzbusse unterwegs. Unter anderem in Straubing, aber auch auf der Strecke Plattling. Landshut.
17: Das Wichtigste aus den Regionen mit unseren Niederbayern-Reportern. Neues aus dem Landgericht.
18: Es geht um Impfbetrug in rund 1300 Fällen. Ein Arzt aus dem Kreis Landshut soll seinen minderjährigen Patienten eine Maser-Mumps-Rötel-Impfung bestätigt haben, obwohl er nie eine Spritze ansetzt. Trotzdem stellt er alles in Rechnung und macht so 21.000 Euro. Knapp ein halbes Jahr verbringt der Niederbayer deswegen schon in Untersuchungshaft. Aktuell besteht ein Berufsverbot. Ob es zu einem Prozess gegen ihn kommt, muss jetzt das Landgericht Nürnberg entscheiden. Aus Landshut, Tabea Mann.
17: Neues aus der Region.
19: Eine Reise mit ihrem Opa wird für eine 7-Jährige zum Albtraum. Die beiden Tschechen sind im Zug in Richtung Prag unterwegs. Kurz vor Regensburg fängt der 49-jährige Großvater an, sich selbst zu befriedigen. Vor seiner Enkelin im Regionalzug. Eine junge Frau ruft die Polizei. Die nimmt den Mann vorübergehend fest. Seine Enkelin ist jetzt in Obhut des Jugendamts und in der Oberpfalz untergekommen. Aus der Nachrichtenredaktion Emma Schmieder.
17: Und jetzt maximal informiert über Deutschland und die Welt.
16: In Deutschland fehlen über 600.000 Beamte. Das meldet jetzt der Deutsche Beamtenbund. Den größten Personalmangel gibt es demnach in der Kranken- und Altenpflege, an Schulen und in der Kommunalverwaltung. Dabei fehlt es nicht an Bewerbern. Viele Stellen werden nur einfach nicht nachbesetzt. Vor der Bundesregierung liegt viel Arbeit. Union und SPD wollen im Herbst gleich mehrere Reformen umsetzen. Wie genau die Änderungen ausschauen sollen, diskutiert die Koalition in den nächsten Tagen bei einer Klausur in Münster. Eine Sturzflut im Himalaya-Gebiet hinterlässt ein Bild der Zerstörung. In China und Nepal werden ganze Dörfer von den Wassermassen ausradiert. Mindestens 160 Menschen sterben, 1300 weitere werden vermisst. Darunter auch viele Touristen. Die Sturzflut trifft nämlich einen Treffpunkt für beliebte Wanderrouten. Soweit unser News-Update. 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
0: Sommer in Niederbayern, ganz viel Sonne und um die 30 Grad heute. Morgen dann ebenfalls Sonne, später rauschen mal Gewitter und Schauer durch. Es wird schwülwarm bei 27 bis 30 Grad.
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0: Wir schauen fix auf die Straßen, der übliche Berufsverkehr um die Zeit. An den bekannten Stellen, da dauert's etwas länger, aber nichts Dramatisches.
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0: Der Fritz hat uns schon einen Blitzer gemeldet. Der steht in Landshut bei der Christuskirche Richtung Bernlocher. Ihr habt auch irgendwo einen entdeckt? Dann klingelt einfach durch oder schickt uns eine WhatsApp. Geht beides unter der 0800 14 15 800. Gute Fahrt.
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unterscheiden. Australien wagt jetzt aber einen wichtigen neuen Schritt. In den offiziellen Charts sind komplett KI-generierte Songs ab sofort verboten. Finde ich auch richtig so. Viele Newcomer haben es jetzt schon total schwer, eine ordentliche Karriere aufzubauen, wenn wir alle also nur noch in Sekunden produzierte KI-Musik hören und pushen, können wir in Zukunft auch sämtliche Konzerte und Festivals echt vergessen. Ich glaube nämlich nicht, dass die KI sich auf eine Bühne stellen und eine coole Show abliefern kann. Das bleibt aus meiner Sicht für immer ein rein menschliches Talent. So, jetzt habe ich mich beruhigt. Schönen Donnerstagmorgen euch. 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

0: 7.47 Uhr. Vielleicht kommt der nächste Filmstar von euch ja aus Regensburg.
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0: Denn, erstmal guten Morgen Felix Sinner, aber denn im Landkreis Kelheim bei Regensburg, da starten schon in 2 Wochen Dreharbeiten für einen Psycho-Thriller. Foxfinder heißt der Film, der dann auch international auf der Kinoleinwand gezeigt wird. Mit dabei ist unter anderem der Schauspielstar Owen Cooper, den ihr vielleicht von Adolescence kennt, aber auch Schauspielerin Tessa Thompson aus dem Thor-Film. Und vielleicht ja auch ihr, denn für den Film werden noch Komparsen gesucht. Also wenn ihr in der Nähe seid und Bock habt, dann könnt ihr mit etwas Glück echte Filmstars treffen und vor allem mitspielen. Viel Erfolg dabei und einen schönen Start in diesen Donnerstagmorgen jetzt. 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

0: Herzlich willkommen in der Galaxy Morning Show. Vielleicht hört ihr aber auch schon stundenlang zu, dann freue ich mich natürlich auch. Über DAB Plus könnt ihr das machen, wenn ihr im Außendienst seid, ne? Von Kunde A zu Kunde B, XYZ und so weiter und so fort bis zum Feierabend. Da sind wir für euch da mit sehr gutem Sound. Repeated zum Beispiel von Martin Garrix, einem der wirklich geilsten DJs dieses Planeten und einem der besten Songwriter und Sänger dieses Planeten, Ed Sheeran. Die haben sich zusammengetan und ihre ganze Kraft zusammengebündelt und Repeated natürlich nur für unsere Playlist gemacht. In knapp 10 Minuten gibt es diesen Song. Ist ja eine schöne Mischung aus so einer Akustikgitarre-Lagerfeuer-Vibe und dann aber so einem EDM-Drop, ne? Also so eine Dynamik finde ich immer sehr, sehr cool. Und Harry Styles haben wir noch da zum Runterkühlen mit American Girls. Heute ist ja doch relativ warm, ne? Oder wird noch wärmer. So, die besten aktuellen Hits gleich für euch hier auf Radio Galaxy. Gleich. Punkt 8 Uhr.
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3: Mit Lisa Grubwinkler. Trockenheit und hohe Temperaturen machen uns den ganzen Juli zu schaffen. Aber nicht nur Menschen ächzen unter der Hitze. Auch für die Wirtschaft hat das Extremwetter Folgen, erklärt die IHK Niederbayern. Der Schaden lässt sich noch nicht genau beziffern, so Johannes Karasek.
4: Zwei Sachen haben die vergangenen Wochen jetzt aber deutlich gezeigt. Der Donauausbau ist wichtig und muss entschieden vorangetrieben werden. Und wer nur auf einen Verkehrsträger setzt, macht sich verwundbar. Daher müssen Wasserstraße, Schiene und Straße als Gesamtsystem verstanden werden und die Verkehrsinfrastruktur muss insgesamt gestärkt werden.
3: Die Lockerungen des Lkw-Fahrverbots helfen aktuell zwar weiter, so kann die Schifffahrt aber nicht vollständig ersetzt werden, meint die IHK.
5: 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Landkreis Landshut, aktuell.
6: Die Stadt nimmt 2,3 Millionen Euro in die Hand für die Sanierung der Stadtstraße 2045 von der A92 Abfahrt Landshut West in Richtung Münchner Au. 2,4 Kilometer Strecke werden auf Vordermann gebracht. Knapp 10 Wochen wird das dauern. Während der Maßnahme werden immer nur die betroffenen Bereiche gesperrt. Baubeginn ist Stand jetzt für Oktober geplant. Aus Landshut, Martina Lesser.
5: Stadt Dingolfing, aktuell.
7: Über der Kreisstadt scheint hoffentlich die Sonne. Vor kurzem wird im Stadtteil Schönbühl nämlich ein großer Solarpark in Betrieb genommen. Mehr als 10.000 PV-Module produzieren hier ab sofort Strom und können bis zu 1.800 Haushalte versorgen. Vertrieben wird der grüne Strom über die Stadtwerke. Sie sind mit 15% an der Projektgesellschaft beteiligt, die den Solarpark möglich gemacht hat. Aus Dingolfing, Lorenz Gruber.
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3: In Deutschland fehlen über 600.000 Beamte. Das meldet jetzt der Deutsche Beamtenbund. Den größten Personalmangel gibt es demnach in der Kranken- und Altenpflege, an Schulen und in der Kommunalverwaltung. Dabei fehlt es nicht an Bewerbern. Viele Stellen werden nur einfach nicht nachbesetzt. Vor der Bundesregierung liegt viel Arbeit. Union und SPD wollen im Herbst gleich mehrere Reformen umsetzen. Wie genau die Änderungen ausschauen sollen, diskutiert die Koalition in den nächsten Tagen bei einer Klausur in Münster. Eine Sturzflut im Himalaya-Gebiet hinterlässt ein Bild der Zerstörung. In China und Nepal werden ganze Dörfer von den Wassermassen ausradiert. Mindestens 160 Menschen sterben, 1.300 weitere werden vermisst. Darunter auch viele Touristen. Die Sturzflut trifft nämlich einen Treffpunkt für beliebte Wanderrouten. Soweit unser News-Update. 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
0: Ein Sommertag wird das heute. Ganz viel Sonne und ein paar Wolken, um die 30 Grad und es wird schwül. Morgen geht's erst mit Sonne in den Tag, später dann rauschen Schauer und Gewitter durch. Es bleibt schwül bei 27 bis 30 Grad.
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0: Wir kennen es ja, der übliche Berufsverkehr. An den bekannten Kreuzungen und Ampeln dauert's etwas länger. Alles in allem geht's gut voran.
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0: Der Fritz hat uns schon einen Blitzer gemeldet. Der steht in Landshut bei der Christuskirche Richtung Bernlocher. Und in Geisenhausen wird auch geblitzt, hier beim Bauhof. Wenn ihr irgendwo noch einen Blitzer entdeckt, dann klingelt jederzeit gerne durch oder schickt uns eine WhatsApp. Geht beides unter der 0800 14 15 800. Danke und gute Fahrt.
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0: Uhr 11.
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1: Felix hier, guten Morgen. In Köln ist die größte Spielemesse der Welt wieder gestartet. Von der Gamescom jetzt mein Funkhaus-Kollege Patrick mit den wichtigsten Neuheiten für dieses Jahr.
3: 26 hat richtig viel für alle Gelegenheitszocker am Start. Wer was zum Spielen an entspannten Abenden mit Freunden braucht, dafür gibt es hier einen großen Stand von Nintendo. Da kann man zum Beispiel das neue Switch Sports Resort anspielen. Das ist ein bisschen wie das alte Wii Bowling und Tennis in neu. Ich habe es vorhin mal probiert, es macht unfassbar Bock und man kommt richtig ins Schwitzen. Ansonsten habe ich den Xbox und IKEA Kollaborationsstand gesucht. Da war ja groß in den Medien, dass die kollaborieren, dass es da Xbox-Möbel geben soll bei IKEA. Ich habe hier nichts dazu gefunden, hat mich ein bisschen enttäuscht. Ansonsten gibt es noch was für alle Nostalgiker unter uns. Der Kultheld Rayman aus unserer Kindheit feiert ein Comeback. Dazu gibt es News zum neuen The Witcher-Spiel. Wer also die Serie weggebinged hat, kommt hier voll auf seine Kosten. Für jeden was dabei, für die Gaming-Fans, aber auch für die Gelegenheitszocker.
1: Okay, was hast du sonst noch so erlebt und kristallisieren sich da schon ein, zwei Highlights raus?
3: Ja, am Dienstag war ja schon die Opening Night, da werden immer die größten Ankündigungen gemacht. Gestern war dann ein Fachbesuchertag, da konnte ich schon mal ein bisschen übers Gelände schauen. Ich habe mir mal zwei Highlights in diesem Jahr rausgepickt. Einmal ein großes Remaster und eine große Erweiterung für das sehr bekannte Spiel The Witcher, wo es ja auch eine Serie dazu gibt. The Witcher 3, Songs of the Past heißt es. Ist zwar schon 11 Jahre alt, das Spiel, wird aber hier neu aufgelegt. Dann gibt es ein Game of Thrones Spiel, perfekt für die Fans von der Serie. War for Westeros heißt es. Ist ein Echtzeitstrategiespiel für PC. Soll Anfang 2027 rauskommen. Hier kann man es schon anspielen. Letztes Jahr waren 357.000 Leute hier. Dieses Jahr werden ähnlich viel erwartet. Es wird sich wieder verkleidet. Viele Cosplayer sind am Start. Es wird viel angespielt und einfach das Medium Videospiel gefeiert. Grüße zu euch nach Nürnberg, hier aus Köln.
1: Vielen Dank dir, Patrick. Die größte Gaming-Messe der Welt, die Gamescom in Köln, geht noch bis Sonntag. Und frische neue Trends, die gibt's immer für euch um diese Zeit. Schönen Donnerstagmorgen jetzt. 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Stay.

0: 8.16 Uhr.
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0: 20 nach 8.
1: Manchmal muss man eine schwere Entscheidung treffen. Felix hier, guten Morgen. Sich die Liebe mit einer anderen Person zu teilen, kann wunderschön sein. Aber irgendwas stimmt vielleicht nicht. Und manchmal ist es dann doch auch an der Zeit, weiterzuziehen. So haben es Kygo Khalid und Griffin in Save My Love festgehalten. Sie sparen sich die Liebe auf für die Person, die sie am Ende dann verdient hat. Startet gut rein in diesen Donnerstagmorgen. 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

0: 6 Minuten vor 8:30.
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0: Minuten vor halb neun. Donnerstag auf Radio Galaxy mit der Morning Show mit Felix. Ich freue mich, dass ihr da seid. Ja, mein eher schlechtes Duolingo-Spanisch, das reicht vielleicht gerade noch so auf, einen auf Spanier oder Latino zu machen, wenn ich jetzt hier die neue Single von Topic und Becky G vorlese. Sorry Papi heißt die nämlich und die gibt's in knapp 10 Minuten. Eine sehr, sehr coole Nummer und rein geht's mit dem, da muss ich mich bei Becky G fast entschuldigen, aber Dracula gefällt mir eigentlich noch besser. Ich finde, das ist wirklich der geilste Song, der dieses Jahr rausgekommen ist. Von Tame Impala, einer Band aus Australien und Jenny, einer K-Pop-Sängerin aus Südkorea, die da noch mit drauf gehüpft ist auf diesem Track und da nochmal so für den ordentlichen Hype gesorgt hat. Ne? Ihr kennt ja die K-Pop-Fans, liebe Grüße, falls jemand zuhört. Ihr seid die krassesten Fans, die es gibt. Wenn euch was taugt, dann macht ihr richtig Alarm. Wenn euch was nicht taugt, aber auch. Deswegen, K-Pop ist gar nicht mal so ein einfacher Job in der Musikwelt. Ne? Naja, die besten aktuellen Hits haben wir gleich da für euch. Um kurz nach halb neun hier auf Radio Galaxy, die besten aktuellen Hits.
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10: Mit Lisa Grubwinkler. Raus aus den vier Wänden und ab in die Natur. In den Sommerferien zieht es viele ins Grüne. Der Bayerische Wald ist dabei ein beliebtes Wanderziel. Nationalpark Ranger Lothar Mies kennt die Besucherzahlen.
11: Da ist einiges los. Wir haben teilweise dann am Lusen Tage dabei, da wo wir also 1000 Besucher und mehr haben. Genauso wie da jetzt im Tierfreigelände, wo der Baumwipfelpfad da ist. Also da haben wir dann schon Besucherzahlen täglich von über 1000 Leuten.
10: Der große Besucherzulauf bringt nicht nur Gutes mit sich. Viele Wanderer lassen beispielsweise ihren Müll in der Natur zurück.
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13: Ein Autofahrer bei Hohentann hat keine Pferdestärken unterm Hintern, sondern Flaschen. Vor kurzem halten Polizisten einen Tüftler in Pfarrkofen auf. Der Mann macht eine Spritztour auf einem Bierkasten. Den hat er selber mit einem Motor ausgestattet. Bis zu 30 km/h ist das Gefährt schnell. Weil der Bierkasten als Kraftfahrzeug eingestuft wird und nicht versichert ist, wird jetzt gegen den Tüftler ermittelt. Aus Pfarrkofen, Nadine Zell.
12: Landkreis Dingolfing-Landau, aktuell.
14: Autobahnpolizisten beweisen auf der A92 den richtigen Riecher. Bei Wallersdorf kontrollieren sie einen Wagen aus dem Bayerwald, darin vier Männer. Zwei von ihnen schauen sich die Beamten genauer an. Und tatsächlich, beide Jordanier dürften gar nicht mehr in Deutschland sein. Sie sind ausreisepflichtig. Jetzt wird gegen sie ermittelt wegen illegalem Aufenthalt. Aus Wallersdorf, Lorenz Gruber.
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10: Die Bundesländer ziehen gegen den Bund vor Gericht. Bei der Klage geht es um die hohen Trassenpreise. Die müssen Bahnunternehmen für die Nutzung von Regionalstrecken zahlen. Seitdem eine Deckelung weggefallen ist, schießen die Preise in die Höhe. Endlich Entwarnung in Berlin. Im Stadtteil Neukölln ist eine 100 Kilo schwere Fliegerbombe entschärft worden. Während des Einsatzes sind knapp 5600 Haushalte evakuiert worden. Jetzt dürfen die Anwohner aber wieder zurück nach Hause. Kein Italo-Pop für Amerika. Sänger Eros Ramazzotti muss mehrere Auftritte absagen. Grund sind gesundheitliche Probleme. Der Italiener lässt sich an den Stimmbändern operieren. Soweit unser News-Update. Mehr in der App und auf der Website.
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15: Sommer in Niederbayern, ganz viel Sonne und um die 30 Grad heute. Morgen dann ebenfalls Sonne, später rauschen mal Gewitter und Schauer durch. Es wird schwülwarm bei 27 bis 30 Grad.
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15: Wir schauen fix auf die Straßen, der übliche Berufsverkehr um die Zeit. An den bekannten Stellen, da dauert's etwas länger, aber nichts Dramatisches.
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15: Blitzer stehen heute Morgen in Landshut bei der Christuskirche Richtung Bernlocher und in Geisenhausen beim Bauhof. Ihr habt auch einen für uns, dann klingelt durch oder schickt uns eine WhatsApp ins Studio 0800 14 15 800. Danke und kommt gut ans Ziel.
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0: 8:40 Uhr.
1: Der Mond macht mal kurz Ferien. Felix hier, guten Morgen. Vor 2 Wochen war ich im Urlaub auf Teneriffa, hab mir die Sonnenfinsternis von der Insel aus angeschaut und morgen früh passiert schon wieder was Cooles am Himmel. Die Erde schiebt sich nämlich genau zwischen Sonne und Mond, heißt, wir können live dabei zuschauen, wie der Vollmond fast komplett im Erdschatten verschwinden wird. Da kommt also eine echte Mondfinsternis auf uns zu. Wenn ihr sie schauen wollt, solltet ihr zwischen 4.30 Uhr und 6 Uhr in Richtung Westen schauen. Ja, das ist wahnsinnig früh, aber viele von euch können bei Vollmond sowieso nicht schlafen. Immerhin gibt's in der kommenden Nacht dann wenigstens mal was Spannendes zum Anschauen. Schönen Donnerstagmorgen jetzt. 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

0: 8.48 Uhr.
1: Welcher Flughafen ist der pünktlichste Deutschlands?
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1: Felix hier, guten Morgen. Es ist der Airport in Memmingen. Herzlichen Glückwunsch. Das hat jetzt eine Auswertung von AirHelp ergeben. Nur etwa jeder sechste Passagier war demnach im ersten Halbjahr von Verspätungen oder Ausfällen betroffen. Deutschlandweit ist das der beste Wert, noch vor Karlsruhe, Baden-Baden und Nürnberg. In diesem Jahr werden am Flughafen Memmingen rund 3,8 Millionen Passagiere erwartet. Hoffen wir also mal, dass die Bilanz auch weiterhin im grünen Bereich bleibt. Euch jetzt einen schönen Start in den Donnerstag. 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

0: grüß euch. Servus, dass ihr da seid. Hier ist die Galaxy Morning Show. Euer Donnerstag in hoffentlich guten Händen. Allerdings, wenn ich jetzt nicht so, weiß ich nicht, talentiert bin, euch reinzubringen. Ich habe immer noch eine gute Playlist hier am Start, vertraut mir. Wir haben Another und 54 Ultra in der Playlist drin. Ist eine sehr coole Indie-Elektronummer, im weitesten Sinne. Talk to You heißt das Ding. Ja, hört sich an wie ein frisch gezapfter Cocktail, sagen wir es doch mal so. Ne? Ist also schön sommerlich. Und Holly Humberstone haben wir da, falls es ein bisschen mockt. Im Homeoffice. Dann Fenster aufmachen für 3 Minuten und 11 Sekunden. Das passt nämlich sehr, sehr gut zu diesem Song. To Love Somebody. Um kurz nach 9. Hier auf Radio Galaxy die besten aktuellen Hits.
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0: Ganz genau 9 Uhr.
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15: Mit Lisa Grubwinkler. Bayerns Verkehrsminister Bernreiter will der Deutschen Bahn Dampf machen. Der Niederbayer schreibt jetzt einen Brandbrief und kritisiert die Lage der Bahninfrastruktur in Bayern. Konkret beschwert sich Bernreiter über Langsamfahrstellen, Verspätungen und die vielen Streckensperrungen. Die betreffen aktuell auch Niederbayern. Durch die Korridorsanierung zwischen Obertraubling und Passau sind überall in der Region lila Ersatzbusse unterwegs. Unter anderem in Straubing, aber auch auf der Strecke Plattling. Landshut.
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17: Wenn Sie ins Auto steigen, brisiert's. Umso wichtiger, dass Landshuts Feuerwehrler auf den Straßen sicher unterwegs sind. Vor kurzem trainieren 14 Ehrenamtler ihre Fähigkeiten hinterm Steuer bei einem Fahrsicherheitstraining. Mit den Einsatzfahrzeugen düsen sie durch das Speedway-Stadion Ellermühle. Geübt werden unter anderem verschiedene Notbremsungen. Aus Landshut, Erich Schemmer.
18: Neues aus der Region.
19: Eine Reise mit ihrem Opa wird für eine 7-Jährige zum Albtraum. Die beiden Tschechen sind im Zug in Richtung Prag unterwegs. Kurz vor Regensburg fängt der 49-jährige Großvater an, sich selbst zu befriedigen. Vor seiner Enkelin im Regionalzug. Eine junge Frau ruft die Polizei. Die nimmt den Mann vorübergehend fest. Seine Enkelin ist jetzt in Obhut des Jugendamts und in der Oberpfalz untergekommen. Aus der Nachrichtenredaktion Emma Schmieder.
16: Und jetzt maximal informiert über Deutschland und die Welt.
15: Die Bundesländer ziehen gegen den Bund vor Gericht. Bei der Klage geht es um die hohen Trassenpreise. Die müssen Bahnunternehmen für die Nutzung von Regionalstrecken zahlen. Seitdem eine Deckelung weggefallen ist, schießen die Preise in die Höhe. Endlich Entwarnung in Berlin. Im Stadtteil Neukölln ist eine 100 Kilo schwere Fliegerbombe entschärft worden. Während des Einsatzes sind knapp 5600 Haushalte evakuiert worden. Jetzt dürfen die Anwohner aber wieder zurück nach Hause. Kein Italo-Pop für Amerika. Sänger Eros Ramazzotti muss mehrere Auftritte absagen. Grund sind gesundheitliche Probleme. Der Italiener lässt sich an den Stimmbändern operieren. Soweit unser News-Update. Mehr in der App und auf der Website.
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0: Ein Sommertag wird das heute. Ganz viel Sonne und ein paar Wolken, um die 30 Grad und es wird schwül. Morgen geht's erst mit Sonne in den Tag, später dann rauschen Schauer und Gewitter durch. Es bleibt schwül bei 27 bis 30 Grad.
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0: Wir schauen fix auf die Straßen und da ist es ruhig. Ihr kommt gut durch.
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0: Die Blitzer des Morgens stehen in Landshut bei der Christuskirche Richtung Bernlocher. Danke Fritz fürs Melden. Und in Geisenhausen, da steht auch einer beim Bauhof. Ihr habt auch noch irgendwo einen entdeckt? Dann klingelt gerne durch oder ihr schickt uns eine WhatsApp 0800 14 15 800. Danke und gute Fahrt.
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0: 10:50.
1: Immer seltener treffen wir unsere Freunde. Felix hier, guten Morgen. Laut aktuellem Freizeitmonitor haben 37% von uns Mitte der 80er noch mindestens einmal pro Woche was mit Freunden gemacht. Jetzt sind es nur noch 19%. Knapp die Hälfte der Befragten gab außerdem an, mindestens einmal pro Woche einen Text oder ein Bild mit KI in der Freizeit zu generieren, beziehungsweise mit der KI zu chatten. Wenn ich mir das so anschaue, kriege ich echt ein bisschen Gänsehaut. Also bei aller Liebe, ne, zur modernen Technik. Bitte lasst uns die echte soziale Welt nicht vergessen. Die tut nämlich richtig gut. Am Wochenende bin ich auch beim Festival, damit Freunden eine Woche am Strand. Und ich hoffe, ihr habt auch ein paar schöne Sachen vor. Keine KI der Welt könnte das Menschliche für mich jemals ersetzen. Übrigens hören 70% der Befragten mindestens einmal die Woche Radio. Viele von euch schalten aber auch täglich bei uns ein. Dafür ein Riesendankeschön. Ich habe wirklich den Spaß meines Lebens, jeden Morgen mit euch zusammen reinzustarten. So wie

0: 9.14 Uhr.
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0: 9.17 Uhr.
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0: 9.21 Uhr. Vielleicht kommt der nächste Filmstar von euch ja aus Regensburg.
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0: Denn, erstmal guten Morgen Felix Sinner, aber denn im Landkreis Kelheim bei Regensburg, da starten schon in 2 Wochen Dreharbeiten für einen Psycho-Thriller. Foxfinder heißt der Film, der dann auch international auf der Kinoleinwand gezeigt wird. Mit dabei ist unter anderem der Schauspielstar Owen Cooper, den ihr vielleicht von Adolescence kennt, aber auch Schauspielerin Tessa Thompson aus dem Thor-Film. Und vielleicht ja auch ihr, denn für den Film werden noch Komparsen gesucht. Also wenn ihr in der Nähe seid und Bock habt, dann könnt ihr mit etwas Glück echte Filmstars treffen und vor allem mitspielen. Viel Erfolg dabei und einen schönen Start in diesen Donnerstagmorgen jetzt. 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

0: Minuten vor halb zehn.
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0: 9.28 Uhr. Schön, dass ihr da seid. Es ist Donnerstag. Sehr, sehr schön. Immer noch Sommerferien. Wir genießen die Zeit mit sehr gutem Sound und der Galaxy Morning Show mit Felix. Freue mich, dass ihr da seid. Christopher Randy haben wir da. Good Old Days. Wirklich mein persönlicher Roadtrip-Favoriten-Song. Also Grüße, wer gerade im Auto unterwegs ist, vielleicht zur Bäckerei oder zum Metzger. Lieber Kars, lecker, lecker. Dann gibt's unterwegs sehr guten Sound. Und gleich für euch im kurz nach 9:30 The Bowser mit Magnetic. Ich liebe diesen Song, der schmeckt wie so ein frischer Aperol-Spritz in der Nachmittagssonne am Feierabend. Aber da sind wir noch nicht angekommen. Na, jetzt gehen wir erstmal hier in die Frühschicht und später vielleicht noch in den Biergarten. Und dann ist das doch ein sehr guter Tag. Donnerstag. Auf Radio Galaxy. Mit den besten aktuellen Hits für euch gleich.
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12: Mit Lisa Grubwinkler. Wir bekommen bald alle Post. Ab September verschicken Niederbayerns Kommunen Infoschreiben zum Wassersend. Der wird ja seit Juli erhoben und nächstes Jahr zum ersten Mal abgerechnet. Pro Kubikmeter Wasser zahlen wir 10 Cent mehr. Das sind ungefähr 5 Euro im Jahr, die die Versorger dann verlangen. Die zusätzlichen Einnahmen sollen in die Sicherung der Wasserressourcen investiert werden. Damit alles klappt beim Abkassieren, müssen wir jetzt nochmal unsere Daten prüfen und bestätigen. Dafür das Infoschreiben.
13: 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Neues aus dem Landgericht.
14: Es geht um Impfbetrug in rund 1300 Fällen. Ein Arzt aus dem Kreis Landshut soll seinen minderjährigen Patienten eine Maser-Mumps-Rötel-Impfung bestätigt haben, obwohl er nie eine Spritze ansetzt. Trotzdem stellt er alles in Rechnung und macht so 21.000 Euro. Knapp ein halbes Jahr verbringt der Niederbayer deswegen schon in Untersuchungshaft. Aktuell besteht ein Berufsverbot. Ob es zu einem Prozess gegen ihn kommt, muss jetzt das Landgericht Nürnberg entscheiden. Aus Landshut, Tabea Mann.
13: Neues aus der Region.
15: Das hören Hobbyköche gar nicht gern. Die Kartoffeln werden heuer sehr klein ausfallen. Laut dem Bayerischen Bauernverband fällt die Kartoffelernte generell mager aus. Wegen der Trockenheit und hohen Temperaturen. In Jangerdonau macht zusätzlich eine Pflanzenkrankheit vielen Landwirten zu schaffen. Trotzdem gilt, die Versorgung mit heimischen Kartoffeln ist gesichert. Aus der Niederbayern-Redaktion, Daria Felsner.
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16: Es ist eine traurige Bilanz, die das Robert-Koch-Institut heute zieht. Bis Mitte August sind in Deutschland heuer 15.800 Menschen durch die hohen Temperaturen ums Leben gekommen. 6.900 der Opfer sterben allein im Juni. Rekord für die deutschen Volleyballer. Bei einem EM-Testspiel gewinnt die Nationalmannschaft den ersten Satz nach 89 Minuten. So lange hat das bei einem Länderspiel noch nie gedauert. Insgesamt wehren beide Teams 43 Satzbälle ab. Zum Schluss gewinnt die gegnerische Mannschaft aus Italien das Match. Nach der verheerenden Sturzflut im Grenzgebiet zwischen Nepal und China steigt die Zahl der Vermissten weiter. Über 1500 Menschen werden aktuell gesucht, darunter 800 Ausländer. Über 160 Menschen sind bei dem Unglück im Himalaya-Gebirge schon gestorben. Soweit unser News-Update. Mehr gibt's auf unserer Website und in der App.
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17: Sommer in Niederbayern. Ganz viel Sonne und um die 30 Grad heute. Morgen dann ebenfalls Sonne. Später rauschen mal Gewitter und Schauer durch. Es wird schwülwarm bei 27 bis 30 Grad.
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17: Wir schauen kurz, was auf den Straßen los ist. Nix, keine größeren Behinderungen. Ihr kommt gut durch.
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17: Der Fritz hat uns schon einen Blitzer gemeldet. Der steht in Landshut bei der Christuskirche Richtung Bernlocher. Und in Geisenhausen wird auch geblitzt, hier beim Bauhof. Wenn ihr irgendwo noch einen Blitzer entdeckt, dann klingelt jederzeit gerne durch oder schickt uns eine WhatsApp. Geht beides unter der 0800 14 15 800. Danke und gute Fahrt.
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0: 9.43 Uhr.
1: 40% der täglich neu veröffentlichten Musik ist komplett KI-generiert.
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1: Felix hier, guten Morgen. Für so unseriöse Spaßlieder wie dieses hier. Es ist ja noch ganz nett, aber ich als Musiker sehe das echt kritisch und ich weiß, dass es immer schwieriger ist, KI-generierte Songs von echten zu unterscheiden. Australien wagt jetzt aber einen wichtigen neuen Schritt. In den offiziellen Charts sind komplett KI-generierte Songs ab sofort verboten. Finde ich auch richtig so. Viele Newcomer haben es jetzt schon total schwer, eine ordentliche Karriere aufzubauen, wenn wir alle also nur noch in Sekunden produzierte KI-Musik hören und pushen, können wir in Zukunft auch sämtliche Konzerte und Festivals echt vergessen. Ich glaube nämlich nicht, dass die KI sich auf eine Bühne stellen und eine coole Show abliefern kann. Das bleibt aus meiner Sicht für immer ein rein menschliches Talent. So, jetzt habe ich mich beruhigt. Schönen Donnerstagmorgen euch. 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

0: 47.
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1: Felix hier, guten Morgen. In Köln ist die größte Spielemesse der Welt wieder gestartet. Von der Gamescom jetzt mein Funkhaus-Kollege Patrick mit den wichtigsten Neuheiten für dieses Jahr.
3: 2026 hat richtig viel für alle Gelegenheitszocker am Start. Wer was zum Spielen an entspannten Abenden mit Freunden braucht, dafür gibt es hier einen großen Stand von Nintendo. Da kann man zum Beispiel das neue Switch Sports Resort anspielen. Das ist ein bisschen wie das alte Wii, Bowling und Tennis in neu. Ich habe es vorhin mal probiert, es macht unfassbar Bock und man kommt richtig ins Schwitzen. Ansonsten habe ich den Xbox und IKEA Kollaborationsstand gesucht. Da war ja groß in den Medien, dass die kollaborieren, dass es da Xbox Möbel geben soll bei IKEA. Ich habe hier nichts dazu gefunden, hat mich ein bisschen enttäuscht. Ansonsten gibt es noch was für alle Nostalgiker unter uns. Der Kultheld Rayman aus unserer Kindheit feiert ein Comeback. Dazu gibt es News zum neuen The Witcher-Spiel. Wer also die Serie weggebinged hat, kommt hier voll auf seine Kosten. Für jeden was dabei, für die Gaming-Fans, aber auch für die Gelegenheitszocker.
1: Okay, was hast du sonst noch so erlebt und kristallisieren sich da schon ein, zwei Highlights raus?
3: Ja, am Dienstag war ja schon die Opening Night, da werden immer die größten Ankündigungen gemacht. Gestern war dann ein Fachbesuchertag, da konnte ich schon mal ein bisschen übers Gelände schauen. Ich habe mir mal zwei Highlights in diesem Jahr rausgepickt. Einmal ein großes Remaster und eine große Erweiterung für das sehr bekannte Spiel The Witcher, wo es ja auch eine Serie dazu gibt. The Witcher 3, Songs of the Past heißt es. Ist zwar schon 11 Jahre alt, das Spiel, wird aber hier neu aufgelegt. Dann gibt es ein Game of Thrones Spiel, perfekt für die Fans von der Serie. War for Westeros heißt es. Ist ein Echtzeit-Strategiespiel für PC. Soll Anfang 2027 rauskommen. Hier kann man es schon anspielen. Letztes Jahr waren 357.000 Leute hier. Dieses Jahr werden ähnlich viel erwartet. Es wird sich wieder verkleidet. Viele Cosplayer sind am Start. Es wird viel angespielt und einfach das Medium Videospiel gefeiert. Grüße zu euch nach Nürnberg, hier aus Köln.
1: Vielen Dank dir, Patrick. Die größte Gaming-Messe der Welt, die Gamescom in Köln, geht noch bis Sonntag. Und frische neue Trends, die gibt's immer für euch um diese Zeit. Schönen Donnerstagmorgen jetzt. 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
11: Mit Lisa Grubwinkler. Tablet statt Mistgabel. Nicht nur im Alltag ist künstliche Intelligenz auf dem Vormarsch. Auch für Niederbayerns Landwirtschaft macht die KI keinen Halt. Siegfried Jäger vom Bayerischen Bauernverband erklärt dazu:
12: Die Entwicklung draußen auf den praktizierenden Betrieben ist rasant. Man hat auf dem Handy sofort verfügbare Nachrichten und Informationen, mit denen man im Endeffekt seinen Betrieb schon zum Teil auch führen kann. Also wenn das in dem Tempo weitergeht, dann glaube ich, dass da sehr viele Landwirte mit der KI einen großen Nutzen ziehen werden.
11: Die KI wird zum Beispiel schon bei der Schädlingsbekämpfung eingesetzt. Dabei werden nur Teile von Feldern gespritzt, die wirklich befallen sind.
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13: Schon wieder Feuer, schon wieder in Niedereichbach. In der Nacht auf heute brennen hier zwei Autos komplett aus. Ein drittes wird durch die Flammen stark beschädigt. Nach ersten Ermittlungen kann die Polizei Brandstiftung nicht ausschließen. Deshalb wird der Fall weiter untersucht. Die Beamten checken auch, ob ein Zusammenhang zum Brand eines Bushäuschens besteht und suchen nach Zeugen. Wer hat heute Nacht etwas verdächtig rund um die Königsfelder Straße gesehen? Aus Niedereichbach, Tim Neumann.
2: Landkreis Dingolfing-Landau, aktuell.
14: Autobahnpolizisten beweisen auf der A92 den richtigen Riecher. Bei Wallersdorf kontrollieren sie einen Wagen aus dem Bayerwald, darin 4 Männer. 2 von ihnen schauen sich die Beamten genauer an. Und tatsächlich, beide Jordanier dürften gar nicht mehr in Deutschland sein. Sie sind ausreisepflichtig. Jetzt wird gegen sie ermittelt wegen illegalem Aufenthalt. Aus Wallersdorf, Lorenz Gruber.
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11: Es ist eine traurige Bilanz, die das Robert-Koch-Institut heute zieht. Bis Mitte August sind in Deutschland heuer 15.800 Menschen durch die hohen Temperaturen ums Leben gekommen. 6.900 der Opfer sterben allein im Juni. Rekord für die deutschen Volleyballer. Bei einem EM-Testspiel gewinnt die Nationalmannschaft den ersten Satz nach 89 Minuten. So lange hat das bei einem Länderspiel noch nie gedauert. Insgesamt wehren beide Teams 43 Satzbälle ab. Zum Schluss gewinnt die gegnerische Mannschaft aus Italien das Match. Nach der verheerenden Sturzflut im Grenzgebiet zwischen Nepal und China steigt die Zahl der Vermissten weiter. Über 1500 Menschen werden aktuell gesucht, darunter 800 Ausländer. Über 160 Menschen sind bei dem Unglück im Himalaya-Gebirge schon gestorben. Soweit unser News-Update. Mehr gibt's auf unserer Website und in der App.
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15: Heute ist auf jeden Fall Sommer angesagt. Ab und zu ziehen ein paar Wolken durch. Ansonsten wunderbar sonnig und warm bei 31 Grad in der Spitze. Morgen, da macht das Wetter einen kleinen Ausrutscher mit Schauern und Gewitter. Samstag kommt dann wieder die Sonne zurück.
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15: A92 München Richtung Deggendorf. Zwischen Landau an der Isar und Wallersdorf West liegen Reifenteile auf der Fahrbahn. Die rechte Spur und der Standstreifen sind hier aktuell blockiert.
3: Blitzer
15: haben wir aktuell in Landshut in der Luitpoldstraße bei der Christuskirche, in Dietrichstetten, wenn ihr Richtung Geisenhausen unterwegs seid, und in Ampfing bei der Unterführung. Wenn ihr noch was seht, dann schreibt uns gerne WhatsApp an die 0800 14 15 800. Kommt gut an!
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schönen Vormittag euch, ihr seid bei Radio Galaxy. Hattet ihr schon immer mal Bock, bei einem echten Film mitzuspielen? Dann habt ihr jetzt die Chance dazu. Wir schauen nämlich jetzt mal in die Nähe von Regensburg, genauer gesagt in den Landkreis Kelheim. Da starten schon in 2 Wochen die Dreharbeiten für einen richtig coolen Psycho-Thriller. Foxfinder heißt der Film, der dann auch international auf der Kinoleinwand gezeigt wird. Also nicht nur bei uns, sondern auch in den USA und. Mit dabei unter anderem der Schauspieler Owen Cooper, den kennt ihr vielleicht von Adolescence, und auch die Schauspielerin Tessa Thompson aus dem Thor-Film, also mit richtig coolen Hollywood-Größen. Und vielleicht ja auch ihr, wenn ihr für den Film als Komparse ausgesucht werdet. Also wenn ihr in der Nähe wohnt oder Bock habt, dann könnt ihr mit ein bisschen Glück echte Filmstars treffen. Bewerben könnt ihr euch ab sofort online. Ich drücke euch die Daumen.

0: schönen Vormittag euch.
1: Hi, ihr seid bei Radio Galaxy. Die besten aktuellen Hits warten gleich auf euch. Vielleicht auch schon zu Kaffee Nummer 3 um die Uhrzeit. Könnte ich definitiv auch gebrauchen. Ich hatte schon wieder einen wilden Morgen. Aber das kriegen wir schon hin, ne? Lassen wir uns nicht stressen. Rosie ist gleich mit dabei. Ed Sheeran singt uns ein Ständchen. Und Kamrat, der sorgt ja einfach immer auf Knopfdruck für gute Laune. Die besten aktuellen Hits gleich.
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11: Mit Lisa Grubwinkler. Trockenheit und hohe Temperaturen machen uns den ganzen Juli zu schaffen. Aber nicht nur Menschen ächzen unter der Hitze. Auch für die Wirtschaft hat das Extremwetter Folgen, erklärt die IHK Niederbayern. Der Schaden lässt sich noch nicht genau beziffern, so Johannes Karasek.
12: Zwei Sachen haben die vergangenen Wochen jetzt aber deutlich gezeigt. Der Donauausbau ist wichtig und muss entschieden vorangetrieben werden. Und wer nur auf einen Verkehrsträger setzt, macht sich verwundbar. Daher müssen Wasserstraße, Schiene und Straße als Gesamtsystem verstanden werden und die Verkehrsinfrastruktur muss insgesamt gestärkt werden.
11: Die Lockerungen des Lkw-Fahrverbots helfen aktuell zwar weiter, so kann die Schifffahrt aber nicht vollständig ersetzt werden, meint die IHK.
13: Das Wichtigste aus den Regionen mit unseren Niederbayern-Reportern. Stadt Dingolfing, aktuell.
14: Über der Kreisstadt scheint hoffentlich die Sonne. Vor kurzem wird im Stadtteil Schönbühl nämlich ein großer Solarpark in Betrieb genommen. Mehr als 10.000 PV-Module produzieren hier ab sofort Strom und können bis zu 1.800 Haushalte versorgen. Vertrieben wird der grüne Strom über die Stadtwerke. Sie sind mit 15% an der Projektgesellschaft beteiligt, die den Solarpark möglich gemacht hat. Aus Dingolfing, Lorenz Gruber.
13: Stadt Landshut, aktuell.
15: Rein ins Dirndl und die Lederhosen, vor allem für die Kleinsten, ist heute viel geboten auf der Bartel-Mähduld. Am Kinder- und Familientag locken die Fahrgeschäfte mit halben Preisen. Außerdem gibt's auch viele Angebote bei den anderen Duldständen. Los geht's heute um 13 Uhr. Aus Landshut, Johannes Stettner.
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11: Schlamm und Geröll verschütten ganze Dörfer im Himalaya. Nach einer Sturzflut mit 160 Todesopfern suchen Einsatzkräfte jetzt nach Vermissten. Zu hunderten Menschen besteht kein Kontakt mehr, darunter auch zu 8 Deutschen, meldet die Tourismusbehörde in Nepal. Die Schwarzgruppe ist eigentlich für ihre Ketten Lidl und Kaufland bekannt. Jetzt steigt sie aber wohl auch ins IT-Geschäft ein. Bei Rostock will die Gruppe ein Rechenzentrum bauen für über 5 Milliarden Euro. Bis 2033 soll die Anlage fertig sein. Wir Deutschen wollen wieder mehr für den Klimaschutz tun. Das zeigt die neueste Studie der Förderbank KfW. Über 66% der Haushalte geben an, privat in Maßnahmen investieren zu wollen. Soweit unser News-Update. Mehr gibt's in der App und auf der Website.
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0: Es ist wieder Hochsommer bei uns. 28 bis 31 Grad und ganz viel Sonnenschein heute. Auch morgen erstmal Sonne. Ab Nachmittag ziehen dann kräftige Schauer und Gewitter durch. Samstag wieder ein Sonne-Wolken-Mix.
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0: Hier haben wir aktuell keine Meldungen.
2: Blitzer.
0: Geblitzt wird im Moment in der Luitpoldstraße in Landshut bei der Christuskirche, in Ampfing bei der Unterführung und in Dietrichstetten, wenn ihr Richtung Geisenhausen unterwegs seid. Danke an Fritz und Bernhard fürs Bescheid geben. Wenn ihr an einem Blitzer vorbeikommt, dann meldet euch doch auch gern bei uns. Die Nummer ins Studio ist die 0800 14 15 800. Gute und sichere Fahrt.
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Alexa hier. Hi, wir sind mittendrin in der Urlaubszeit. Vielleicht zählt ihr auch schon die Tage und Stunden oder vielleicht auch Wochen, bis es endlich für euch in den Sommerurlaub geht. Vielleicht kommt ihr auch aus dem Sommerurlaub. Der pünktlichste Flughafen Deutschlands wurde jetzt übrigens gekürt und der liegt bei uns in Bayern. Hat eine Auswertung von AirHelp ergeben und zwar ist es nicht München, es ist auch nicht Nürnberg, es ist Memmingen. Na, nur etwa jeder sechste Passagier war demnach im ersten Halbjahr von Verspätungen oder Ausfällen betroffen. Deutschlandweit ist das der beste Wert, noch vor Karlsruhe, Baden-Baden und auch Nürnberg, die ja sonst auch immer sehr pünktlich sind. In diesem Jahr werden am Flughafen Memmingen so 3,8 Millionen Passagiere erwartet. Also hoffen wir mal, dass die Bilanz auch weiterhin im grünen Bereich bleibt und gerade ihr, wenn ihr jetzt in den Sommerferien nochmal weg wollt, auch pünktlich auf Mallorca, in Griechenland oder wo auch immer ihr hin wollt, ankommt. So, in diesem Sinne, einen schönen Urlaub.

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0: Radio Galaxy, hi, kurz vor 11. Wenn du als TikTok-Star mit 25 Jahren einfach mal so den Elvis Presley-Chart-Rekord knackst, dann ist das schon krass. Mittlerweile ist er auch nicht nur irgendein TikTok-Star, sondern wirklich ein ernstzunehmender Sänger und Künstler und Weltstar geworden. Hatte seinen Mega-Durchbruch mit dem Song Ordinary in über 20 Ländern Nummer 1 und eben in Großbritannien 12 Wochen lang. Und damit hat er, ja, den Rekord von Elvis Presley geknackt. Schon ziemlich krass. Gibt's gleich bei euch, Alex Marin, die besten aktuellen Hits nach 11.
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3: Mit Lisa Grubwinkler. Wir bekommen bald alle Post. Ab September verschicken Niederbayerns Kommunen Infoschreiben zum Wassersand. Der wird ja seit Juli erhoben und nächstes Jahr zum ersten Mal abgerechnet. Pro Kubikmeter Wasser zahlen wir 10 Cent mehr. Das sind ungefähr 5 Euro im Jahr, die Versorger dann verlangen. Die zusätzlichen Einnahmen sollen in die Sicherung der Wasserressourcen investiert werden. Damit alles klappt beim Abkassieren, müssen wir jetzt nochmal unsere Daten prüfen und bestätigen. Dafür das Infoschreiben.
4: 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Landkreis Landshut, aktuell.
5: Ein Autofahrer bei Hohentann hat keine Pferdestärken unterm Hintern, sondern Flaschen. Vor kurzem halten Polizisten einen Tüftler in Pfarrkofen auf. Der Mann macht eine Spritztour auf einem Bierkasten. Den hat er selber mit einem Motor ausgestattet. Bis zu 30 km/h ist das Gefährt schnell. Weil der Bierkasten als Kraftfahrzeug eingestuft wird und nicht versichert ist, wird jetzt gegen den Tüftler ermittelt. Aus Pfarrkofen, Nadine Zell.
4: Landkreis Rottal-Inn, aktuell.
6: Es klingt nach einem Horrorcrash. Ein Auto kommt auf der Bundesstraße in den Gegenverkehr und fährt in einen LKW. Tatsächlich geht der Crash auf der B12 bei Kirchdorf aber nochmal glimpflich aus. Zwar wird das Auto nach dem Aufprall in den Graben geschleudert, der 36-jährige Fahrer verletzt sich aber nur leicht. Aus Kirchdorf am Inn, Leonie Hagen.
4: Und jetzt maximal informiert über Deutschland und die Welt.
7: Schlamm und Geröll verschütten ganze Dörfer im Himalaya. Nach einer Sturzflut mit 160 Todesopfern suchen Einsatzkräfte jetzt nach Vermissten. Zu hunderten Menschen besteht kein Kontakt mehr, darunter auch zu 8 Deutschen, meldet die Tourismusbehörde in Nepal. Die Schwarzgruppe ist eigentlich für ihre Ketten Lidl und Kaufland bekannt. Jetzt steigt sie aber wohl auch ins IT-Geschäft ein. Bei Rostock will die Gruppe ein Rechenzentrum bauen für über 5 Milliarden Euro. Bis 2033 soll die Anlage fertig sein. Wir Deutschen wollen wieder mehr für den Klimaschutz tun. Das zeigt die neueste Studie der Förderbank KfW. Über 66% der Haushalte geben an, privat in Maßnahmen investieren zu wollen. Soweit unser News-Update. Mehr gibt's in der App und auf der Website.
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8: Das lädt uns heute nach draußen ein. Sonne bis in den Abend bei 28 bis 31 Grad. Ab und zu ziehen ein paar Wolken durch. Die bringen morgen Nachmittag dann starke Schauer und Gewitter. Das Regenwetter hält aber nicht lange. Samstag ein Sonne-Wolken-Mix.
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8: Keine Hindernisse auf den Straßen.
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Ihr seid bei Radio Galaxy. Hi. Und falls ihr gerade mal wieder über einen Jobwechsel nachdenkt, wie wäre es denn, wenn ihr Weihnachtself werdet? Kein Witz jetzt. In Finnisch-Lappland werden gerade Elfen gesucht für die kommende Wintersaison. Eure Aufgaben: Kinder und Erwachsene unterhalten, Weihnachtsgeschichten erzählen, Gäste zu Rentieren und zu Santa führen und dabei natürlich dauerhaft eine Elfe sein. Englisch solltet ihr richtig gut können und Deutsch kann sogar ein Vorteil sein. Bei einigen Jobs gibt es dann auf Wunsch sogar eine Unterkunft dazu. Da könnt ihr dann in diesem Weihnachtsdorf, in diesem wunderschönen Winter Wonderland leben, neben Santa und den Rentieren. Also ganz ehrlich, für alle Weihnachtsfans, das ist es doch, oder? Ihr könnt euch jetzt auf jeden Fall noch bewerben, geht sogar bis Mitte Oktober und ab Mitte November müsst ihr dann in Lappland sein. Also wer keinen Bock mehr hat auf Mails und Bürojob, könnt ihr jetzt einfach gegen Zipfelmütze und Lappland eintauschen. Wer ist dabei?

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1: 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Repeat it.

0: Kurz vor 12. Hi, ihr seid bei Radio Galaxy und für die nächste halbe Stunde Mails gibt's von uns die besten aktuellen Hits und unseren Top-DJs. Felicien ist mit dabei. Alle Farben und Lost Frequencies gleich.
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12: Mit Lisa Grubwinkler. Raus aus den vier Wänden und ab in die Natur. In den Sommerferien zieht es viele ins Grüne. Der Bayerische Wald ist dabei ein beliebtes Wanderziel. Nationalpark Ranger Lothar Mies kennt die Besucherzahlen.
4: Da ist einiges los. Wir haben teilweise dann am Rusen Tage dabei, da wo wir also 1000 Besucher und mehr haben. Genauso wie da jetzt im Zielfreigelände, wo der Baumwipfelpfad da ist. Also da haben wir dann schon Besucherzahlen täglich von über 1000 Leuten.
12: Der große Besucherzulauf bringt nicht nur Gutes mit sich. Viele Wanderer lassen beispielsweise ihren Müll in der Natur zurück.
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14: Schon wieder Feuer, schon wieder in Niedereichbach. In der Nacht auf heute brennen hier zwei Autos komplett aus. Ein drittes wird durch die Flammen stark beschädigt. Nach ersten Ermittlungen kann die Polizei Brandstiftung nicht ausschließen. Deshalb wird der Fall weiter untersucht. Die Beamten checken auch, ob ein Zusammenhang zum Brand eines Bushäuschens besteht und suchen nach Zeugen. Wer hat heute Nacht etwas Verdächtiges rund um die Königsfelder Straße gesehen? Aus Niedereichbach, Tim Neumann.
5: 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Aktuell.
9: Am 13. September wird weltweit erstmals der internationale UNESCO-Tag für Höhen und Karst gefeiert. Mit dabei ist auch die Karstgruppe Mühlbach, das MEMU Essing sowie das Team der Topfsteinhöhle Schunerloch. Unter dem Motto Erforschen, Verstehen, Bewahren soll das Bewusstsein für den Schutz dieser außergewöhnlichen Naturräume gestärkt werden. In der Topfsteinhöhle warten auf die Besucher viele Mitmachaktionen und Führungen. Aus Essing, Alexander Kramer.
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12: Deutschlands Verbraucher sind wieder besser gelaunt, das zeigt der aktuelle Konsumklimabericht. Demnach kaufen die Menschen zwar noch nicht mehr, hoffen aber bald auf mehr Gehalt. Wenn das mit dem Geld in einem Job nicht klappt, können sich immer mehr Menschen einen Berufswechsel vorstellen. Über 60% stehen einer neuen Karriere offen gegenüber, vor allem wenn es um einen Quereinstieg geht. Norwegen sorgt sich um seinen König. Der Gesundheitszustand von Harald V. hat sich nach Angaben des Hofs weiter verschlechtert. Kronprinz Haakon und Königin Sonja sagen deswegen alle Termine ab. König Harald leidet unter Blutarmut. Soweit unser News-Update. Mehr gibt's in unserer App und auf unserer Website.
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21: Heute ein sommerlich warmer Sonne-Wolken-Mix bei bis zu 31 Grad. Die leichte Schwüle in der Luft zeigt's schon. Morgen wird's vor allem ab dem Nachmittag nass. Samstag ist dann wieder Sonne angesagt.
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21: Vorsicht auf der B299 in Landshut. In beiden Richtungen zwischen der Reiterhofstraße und der Breslauer Straße gab's einen Unfall mit Verletzten. Die Fahrbahn in Richtung Innenstadt ist aktuell gesperrt. Die Rettungskräfte sind schon im Einsatz. Vorsicht, hier sind auch Personen auf der Fahrbahn und es liegen Gegenstände auf der Straße.
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Radio Galaxy hier. Hi. Leute, das finde ich schon krass. Gerade kam der Freizeitmonitor raus, also der untersucht, wie wir unsere Freizeit verbringen. Und da kam tatsächlich raus, dass Freunde treffen für viele immer unwichtiger wird. Also vor ein paar Jahren haben wir noch mindestens einmal pro Woche was mit Freunden. Also vor ein paar Jahren haben 40% mindestens einmal pro Woche was mit Freunden gemacht. Heute sind es nur noch unter 20%. Also weniger soziale Kontakte. Und jetzt ratet mal, woran das liegt. Freizeitaktivität Nummer 1 ist das Internet. 97% der Deutschen nutzen mindestens einmal pro Woche das Internet und viele von uns, to be honest, täglich und viel zu viele Stunden. KI ist jetzt auch natürlich Teil unserer Freizeit, weil wir irgendwelche Texte und Bilder generieren mit ChatGPT und so weiter oder irgendwelche Konversationen mit Chatty führen. Good News aber, Deutsche machen mehr Sport. Rekordwert der Langzeitstudie 2026 sind es über die Hälfte, die regelmäßig Sport machen. Ja, kann ich mich schon mal nicht dazu zählen. Ihr hoffentlich aber. Musik hören ist übrigens auch ganz oben mit dabei. Und das geht natürlich bestens mit. Hier ist Shakira und Burna Boy mit Die Die, die besten aktuellen Hits.

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0: kurz vor 12, ihr seid bei Radio Galaxy und die große Frage jetzt in der Mittagspause ist, gönnen wir uns heute zur Feier des Tages nochmal einen Eisbecher bei den tollen Temperaturen oder vielleicht einen Eiskaffee oder eine Eisschokolade? Ihr habt die Qual der Wahl. Die besten aktuellen Hits stehen aber auf jeden Fall schon mal, die definitiv auch nach Sommer und Sonne klingen. Nico Santos ist gleich mit dabei. Another richtig geile Nummer, Talk to You und Klock Klock gleich.
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3: Mit Lisa Grubwinkler. Tablet statt Mistgabel. Nicht nur im Alltag ist künstliche Intelligenz auf dem Vormarsch. Auch für Niederbayerns Landwirtschaft macht die KI keinen Halt. Siegfried Jäger vom Bayerischen Bauernverband erklärt dazu:
4: Die Entwicklung draußen auf den praktizierenden Betrieben ist rasant. Man hat auf dem Handy sofort verfügbare Nachrichten und Informationen, mit denen man im Endeffekt seinen Betrieb schon zum Teil auch führen kann. Also wenn das in dem Tempo weitergeht, dann glaube ich, dass da sehr viele Landwirte mit der KI einen großen Nutzen ziehen werden.
3: Die KI wird zum Beispiel schon bei der Schädlingsbekämpfung eingesetzt. Dabei werden nur Teile von Feldern gespritzt, die wirklich befallen sind.
5: Das Wichtigste aus den Regionen mit unseren Niederbayern-Reportern. Stadt Landshut, aktuell.
6: Rein ins Dirndl und die Lederhosen, vor allem für die Kleinsten, ist heute viel geboten auf der Battle Meadowelt. Am Kinder- und Familientag locken die Fahrgeschäfte mit halben Preisen. Außerdem gibt's auch viele Angebote bei den anderen Duldständen. Los geht's heute um 13 Uhr. Aus Landshut, Johannes Stettner.
5: Landkreis Dingolfing-Landau, aktuell.
7: Autobahnpolizisten beweisen auf der A92 den rechtigen Riecher. Bei Wallersdorf kontrollieren sie einen Wagen aus dem Bayerwald, darin vier Männer. Zwei von ihnen schauen sich die Beamten genauer an. Und tatsächlich, beide Jordanier dürften gar nicht mehr in Deutschland sein. Sie sind ausreisepflichtig. Jetzt wird gegen sie ermittelt wegen illegalem Aufenthalt. Aus Wallersdorf, Lorenz Gruber.
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3: Deutschlands Verbraucher sind wieder besser gelaunt, das zeigt der aktuelle Konsumklimabericht. Demnach kaufen die Menschen zwar noch nicht mehr, hoffen aber bald auf mehr Gehalt. Wenn das mit dem Geld in einem Job nicht klappt, können sich immer mehr Menschen einen Berufswechsel vorstellen. Über 60% stehen einer neuen Karriere offen gegenüber, vor allem wenn es um einen Quereinstieg geht. Norwegen sorgt sich um seinen König. Der Gesundheitszustand von Harald V. hat sich nach Angaben des Hofs weiter verschlechtert. Kronprinz Haakon und Königin Sonja sagen deswegen alle Termine ab. König Harald leidet unter Blutarmut. Soweit unser News-Update. Mehr gibt's in unserer App und auf unserer Website.
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8: Heute ist auf jeden Fall Sommer angesagt. Ab und zu ziehen ein paar Wolken durch. Ansonsten wunderbar sonnig und warm bei 31 Grad in der Spitze. Morgen, da macht das Wetter einen kleinen Ausrutscher mit Schauern und Gewitter. Samstag kommt dann wieder die Sonne zurück.
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8: Wir haben hier immer noch eine Meldung von einem Falschfahrer auf der A92 München-Deckendorf. Zwischen dem Dreieck Flughafen München und Freising-Ost. Fahrt ihr bitte vorsichtig in beiden Richtungen, überholt nicht und fahrt vor allem langsam. Und dann schauen wir noch auf die B299 Konrad-Adenauer-Straße in Landshut. Zwischen der Reithofer Straße und der Breslauer Straße ist die Unfallstelle geräumt. Die Straße ist wieder offen und der Stau löst sich auf.
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8: Blitzer haben wir aktuell in Landshut in der Luitpoldstraße bei der Christuskirche. In Dietrichstetten, wenn ihr Richtung Geisenhausen unterwegs seid. Und in Ampfing bei der Unterführung. Wenn ihr noch was seht, dann schreibt uns gerne WhatsApp an die 0800 14 15 800. Kommt gut an.
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schönen Vormittag euch, ihr seid bei Radio Galaxy. Hattet ihr schon immer mal Bock, bei einem echten Film mitzuspielen? Dann habt ihr jetzt die Chance dazu. Wir schauen nämlich jetzt mal in die Nähe von Regensburg, genauer gesagt in den Landkreis Kelheim. Da starten schon in 2 Wochen die Dreharbeiten für einen richtig coolen Psycho-Thriller. Foxfinder heißt der Film, der dann auch international auf der Kinoleinwand gezeigt wird. Also nicht nur bei uns, sondern auch in den USA und. Mit dabei unter anderem der Schauspieler Owen Cooper, den kennt ihr vielleicht von Adolescence, und auch die Schauspielerin Tessa Thompson aus dem Thor-Film, also mit richtig coolen Hollywood-Größen. Und vielleicht ja auch ihr, wenn ihr für den Film als Komparse ausgesucht werdet. Also wenn ihr in der Nähe wohnt oder Bock habt, dann könnt ihr mit ein bisschen Glück echte Filmstars treffen. Bewerben könnt ihr euch ab sofort online. Ich drücke euch die Daumen.

0: Fall eins durch diese schöne sonnige Mittagspause mit uns die besten aktuellen Hits hier auf Radio Galaxy gleich mit The One and Only Lady Gaga, Tiffany Aries und Coldplay gleich.
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21: Mit Adrian Heimerl. Bayerns Verkehrsminister Bärenreiter will der Deutschen Bahn Dampf machen. Der Niederbayer schreibt jetzt einen Brandbrief und kritisiert die Lage der Bahninfrastruktur in Bayern. Konkret beschwert sich Bärenreiter über Langsamfahrstellen, Verspätungen und die vielen Streckensperrungen. Die betreffen aktuell auch Niederbayern. Durch die Korridorsanierung zwischen Obertraubling und Passau sind überall in der Region lila Ersatzbusse unterwegs. Unter anderem in Straubing, aber auch auf der Strecke Plattling-Landshut.
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23: 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Aktuell.
24: Wenn Sie ins Auto steigen, brisiert's. Umso wichtiger, dass Landshuts Feuerwehrler auf den Straßen sicher unterwegs sind. Vor kurzem trainieren 14 Ehrenamtler ihre Fähigkeiten hinterm Steuer bei einem Fahrsicherheitstraining. Mit den Einsatzfahrzeugen düsen sie durch das Speedway-Stadion Ellermühle. Geübt werden unter anderem verschiedene Notbremsungen. Aus Landshut, Erich Schemmer.
25: Neues aus der Region.
26: Eine Reise mit ihrem Opa wird für eine 7-Jährige zum Albtraum. Die beiden Tschechen sind im Zug in Richtung Prag unterwegs. Kurz vor Regensburg fängt der 49-jährige Großvater an, sich selbst zu befriedigen. Vor seiner Enkelin im Regionalzug. Eine junge Frau ruft die Polizei. Die nimmt den Mann vorübergehend fest. Seine Enkelin ist jetzt in Obhut des Jugendamts und in der Oberpfalz untergekommen. Aus der Nachrichtenredaktion Emma Schmieder.
27: Und jetzt maximal informiert über Deutschland und die Welt.
21: Auf der Kölner Computer- und Videospielmesse Gamescom ist erstmals auch Bundespräsident Frank-Walter Steinmeier zu Besuch. Bei der Eröffnung warnt er auch vor Spielsucht. Diese ist vor allem bei jungen Leuten verbreitet und eine von der Weltgesundheitsorganisation anerkannte Krankheit. In Deutschland wollen mehr Haushalte in den Klimaschutz investieren. Das zeigen die neuesten Zahlen des Energiewendebarometers. Demnach können sich rund 66% aller Haushalte vorstellen, mehr für Klimaschutz auszugeben. Grund dafür ist der Hitzesommer 2026. Im französischen Caen haben sich schlimme Szenen ereignet. Ein Mann rast mit seinem Auto in eine Menschenmenge. Dabei kommt ein Mensch ums Leben, 10 weitere werden verletzt. Der Beschuldigte wird kurz nach der Tat von der Polizei festgenommen. Soweit unser News-Update. Mehr gibt's auf unserer Website und in der App.
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26: Es ist wieder Hochsommer bei uns. 28 bis 31 Grad und ganz viel Sonnenschein heute. Auch morgen erstmal Sonne. Ab Nachmittag ziehen dann kräftige Schauer und Gewitter durch. Samstag wieder ein Sonne-Wolken-Mix.
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26: Weder Staus noch Unfälle, der Verkehr fließt.
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26: Geblitzt wird im Moment in der Luitpoldstraße in Landshut bei der Christuskirche, in Ampfing bei der Unterführung und in Dietrichstetten, wenn ihr Richtung Geisenhausen unterwegs seid. Danke an Fritz und Bernhard fürs Bescheid geben. Wenn ihr an einem Blitzer vorbeikommt, dann meldet euch doch auch gern bei uns. Die Nummer ins Studio ist die 0800 14 15 800. Gute und sichere Fahrt.
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Hi, wir sind mittendrin in der Urlaubszeit. Vielleicht zählt ihr auch schon die Tage und Stunden oder vielleicht auch Wochen, bis es endlich für euch in den Sommerurlaub geht. Vielleicht kommt ihr auch aus dem Sommerurlaub. Der pünktlichste Flughafen Deutschlands wurde jetzt übrigens gekürt und der liegt bei uns in Bayern. Hat eine Auswertung von AirHelp ergeben. Und zwar ist es nicht München, es ist auch nicht Nürnberg, es ist Memmingen. Na, nur etwa jeder sechste Passagier war demnach im ersten Halbjahr von Verspätungen oder Ausfällen betroffen. Deutschlandweit ist das der beste Wert, noch vor Karlsruhe, Baden-Baden und auch Nürnberg, die ja sonst auch immer sehr pünktlich sind. In diesem Jahr werden am Flughafen Memmingen so 3,8 Millionen Passagiere erwartet. Also hoffen wir mal, dass die Bilanz auch weiterhin im grünen Bereich bleibt und gerade ihr, wenn ihr jetzt in den Sommerferien nochmal weg wollt, auch pünktlich auf Mallorca, in Griechenland oder wo auch immer ihr hin wollt, ankommt. So, in diesem Sinne, einen schönen Urlaub.

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2: Mit Adrian Heimal. Trockenheit und hohe Temperaturen machen uns den ganzen Juli zu schaffen, aber nicht nur Menschen ächzen unter der Hitze. Auch für die Wirtschaft hat das Extremwetter Folgen, erklärt die IHK Niederbayern. Der Schaden lässt sich noch nicht genau beziffern, so Johannes Karasek.
3: Zwei Sachen haben die vergangenen Wochen jetzt aber deutlich gezeigt. Der Donauausbau ist wichtig und muss entschieden vorangetrieben werden. Und wer nur auf einen Verkehrsträger setzt, macht sich verwundbar. Daher müssen Wasserstraße, Schiene und Straße als Gesamtsystem verstanden werden und die Verkehrsinfrastruktur muss insgesamt gestärkt werden.
2: Die Lockerungen des Lkw-Fahrverbots helfen aktuell zwar weiter, so kann die Schifffahrt aber nicht vollständig ersetzt werden, meint die IHK.
4: Das Wichtigste aus den Regionen mit unseren Niederbayern-Reportern. 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
5: Ein Autofahrer bei Hohentann hat keine Pferdestärken unterm Hintern, sondern Flaschen. Vor kurzem halten Polizisten einen Tüftler in Pfarrkofen auf. Der Mann macht eine Spritztour auf einem Bierkasten. Den hat er selber mit einem Motor ausgestattet. Bis zu 30 km/h ist das Gefährt schnell. Weil der Bierkasten als Kraftfahrzeug eingestuft wird und nicht versichert ist, wird jetzt gegen den Tüftler ermittelt. Aus Pfarrkofen, Nadine Zell.
4: Landkreis Kelheim, aktuell.
6: Am 13. September wird weltweit erstmals der internationale UNESCO-Tag für Höhen und Karst gefeiert. Mit dabei ist auch die Karstgruppe Mühlbach, das MEMU Essing sowie das Team der Topfsteinhöhle Schulerloch. Unter dem Motto Erforschen, Verstehen, Bewahren soll das Bewusstsein für den Schutz dieser außergewöhnlichen Naturräume gestärkt werden. In der Topfsteinhöhle warten auf die Besucher viele Mitmachaktionen und Führungen. Aus Essing, Alexander Kramer.
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2: Auf der Kölner Computer- und Videospielmesse Gamescom ist erstmals auch Bundespräsident Frank-Walter Steinmeier zu Besuch. Bei der Eröffnung warnt er auch vor Spielsucht. Diese ist vor allem bei jungen Leuten verbreitet und eine von der Weltgesundheitsorganisation anerkannte Krankheit. In Deutschland wollen mehr Haushalte in den Klimaschutz investieren. Das zeigen die neuesten Zahlen des Energiewendebarometers. Demnach können sich rund 66% aller Haushalte vorstellen, mehr für Klimaschutz auszugeben. Grund dafür ist der Hitzesommer 2026. Im französischen Caen haben sich schlimme Szenen ereignet. Ein Mann rast mit seinem Auto in eine Menschenmenge. Dabei kommt ein Mensch ums Leben, 10 weitere werden verletzt. Der Beschuldigte wird kurz nach der Tat von der Polizei festgenommen. Soweit unser News-Update. Mehr gibt's auf unserer Website und in der App.
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7: Das lädt uns heute nach draußen ein. Sonne bis in den Abend bei 28 bis 31 Grad. Ab und zu ziehen ein paar Wolken durch. Die bringen morgen Nachmittag dann starke Schauer und Gewitter. Das Regenwetter hält aber nicht lange. Samstag ein Sonne-Wolken-Mix.
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7: Keine Hindernisse im Verkehr.
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7: Blitzer stehen gerade in Landshut in der Luitpoldstraße bei der Christuskirche. In der Ortsdurchfahrt Essenbach Richtung Landshut. In Dietrichstetten Richtung Geisenhausen. In Niedereichbach, wenn ihr Richtung Obereichbach unterwegs seid. Und in Ampfing bei der Unterführung. Ihr habt auch was gesehen? Dann klingelt gern durch unter der 0800 14 15 800. Kommt gut an euer Ziel.
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Kurz nach eins haben wir es, ihr hört Radio Galaxy mit Moritz. Gemeinsam kommen wir noch gut durch diesen Donnerstagnachmittag, Leute. Und das steht quasi das Wochenende schon direkt vor der Tür, ist zumindest in greifbarer Nähe. Da können wir uns schon ein bisschen freuen. Das heißt, wir machen noch ganz entspannt weiter und arbeiten noch so ein bisschen vor uns. Und dann aber, ja, dann gehen wir auch in den Feierabend. Ich begleite euch noch auf dem Weg dorthin. Und jetzt ganz entspannte Nummer für euch bei uns in der Playlist. Save My Love von Kygo, Khaled und Griffin. Das sind die besten aktuellen Hits für eure Nacht.

0: sind die besten aktuellen Hits hier auf Radio Galaxy um kurz vor 2:30. Wir kommen noch gemeinsam gut durch, gleich mit ordentlich Energie von Kato, Turn the Lights Off, dem großen Social Media Hit. Außerdem ist Nico Santos bei uns frisch in der Playlist mit dabei in der nächsten halben Stunde. Why Don't You Stay, seine brandneue Nummer, bringt uns so ein bisschen Sommerfeeling hier ins Radio. Gibt's gleich für euch auf die Ohren und unterwegs hört ihr uns natürlich auch über die Galaxy App. Gerne kostenlos downloaden.
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14: Mit Adrian Heimerl. Wir bekommen bald alle Post. Ab September verschicken Niederbayerns Kommunen Infoschreiben zum Wassersend. Der wird seit Juli erhoben und nächstes Jahr zum ersten Mal abgerechnet. Pro Kubikmeter Wasser zahlen wir 10 Cent mehr. Das sind ungefähr 5 Euro im Jahr, die die Versorger dann verlangen. Die zusätzlichen Einnahmen sollen in die Sicherung von Wasserressourcen investiert werden. Damit alles klappt beim Abkassieren, müssen wir jetzt nochmal unsere Daten prüfen und bestätigen. Dafür das Infoschreiben.
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16: Schon wieder Feuer, schon wieder in Niedereichbach. In der Nacht auf heute brennen hier zwei Autos komplett aus. Ein drittes wird durch die Flammen stark beschädigt. Nach ersten Ermittlungen kann die Polizei Brandstiftung nicht ausschließen. Deshalb wird der Fall weiter untersucht. Die Beamten checken auch, ob ein Zusammenhang zum Brand eines Bushäuschens besteht und suchen nach Zeugen. Wer hat heute Nacht etwas verdächtig rund um die Königsfelder Straße gesehen? Aus Niedereichbach, Tim Neumann.
17: Neues aus der Region.
18: Das hören Hobbyköche gar nicht gern. Die Kartoffeln werden heuer sehr klein ausfallen. Laut dem Bayerischen Bauernverband fällt die Kartoffelernte generell mager aus. Wegen der Trockenheit und hohen Temperaturen. Entlang der Donau macht zusätzlich eine Pflanzenkrankheit vielen Landwirten zu schaffen. Trotzdem gilt, die Versorgung mit heimischen Kartoffeln ist gesichert. Aus der Niederbayern-Redaktion, Daria Felsner.
19: Und jetzt maximal informiert über Deutschland und die Welt.
14: Seit 13. August läuft die bayerische Komödie Steckerlfisch-Fiasko im Kino. Der 10. Teil der Eberhofer Krimi-Reihe bricht alle Rekorde. Innerhalb der ersten beiden Wochen haben sich 1 Million Besucher den Film angeschaut. Die Reallöhne in Deutschland steigen weiter an. Das zeigen neue Zahlen des Statistischen Bundesamtes. Demnach steigen die Löhne schneller als die Verbraucherpreise um rund 1,5% mehr als im Vorjahr. In Österreich kommt es gestern zu einem Flugzeugunglück. Bei einem Schulungsflug stürzt eine Propellermaschine in den Attersee. An Bord sollen 2 Deutsche gewesen sein. Inzwischen konnten die Wrackteile geortet werden. Die Polizei geht nicht von Überlebenden aus. Soweit unser News-Update. Mehr gibt's auf unserer Website und in der App.
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20: Heute ein sommerlich warmer Sonne-Wolken-Mix bei bis zu 31 Grad. Die leichte Schwüle in der Luft zeigt's schon. Morgen wird's vor allem ab dem Nachmittag nass. Samstag ist dann wieder Sonne angesagt.
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20: Auf den Straßen schaut's richtig gut aus. Ihr habt freie Fahrt.
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20: Fritz und Bernhard haben Blitzer gesehen, und zwar in Landshut in der Luitpoldstraße bei der Christuskirche, in Dietrichstetten, wenn ihr Richtung Geisenhausen unterwegs seid, und in Ampfing bei der Unterführung. Danke euch fürs Bescheid geben. Ihr habt auch noch irgendwo einen Blitzer stehen sehen? Dann schickt ihn uns gern rein an die 0800 14 15 800. Gute Fahrt!
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0: In genau 2 Wochen heißt es wieder Lachen verboten.
1: Hey, was geht, ihr NPCs?
2: Willkommen bei LOL Next.
3: Was ist das?
1: Das Crazy
2: Spaß. 10 Comedians der nächsten Generation. 4 Stunden.
1: Oh.
2: Und wer lacht? Geht raus.
4: Wenn das verstorben ist, warum riecht's dann hier?
5: Seit wann haben die Ausgang im Altersheim?
2: So,
0: moderiert von Hazel Burka, habt ihr vielleicht schon an der Stimme erkannt. Unter anderem sind mit dabei und Fresh Torge zum Beispiel, Marty Fischer oder auch Phil Laude, den ihr vielleicht noch von White Titty kennt. Ich find's eine richtig lustige Kombi, ist so eine kleine Ableger von den offiziellen LOL-Staffeln. Und ich find's cool, dass auch mal ein paar jüngere Leute mit dabei sind. Wenn's dann soweit ist, verraten wir es euch natürlich hier auf Radio Galaxy, wie das Ganze so ist und wie sich die Kandidatinnen und Kandidaten so schlagen. Ihr hört die besten aktuellen Hits jetzt für euren Nachmittag.

0: Schönen Nachmittag, kurz vor zwei haben wir's. Ihr hört Radio Galaxy und Olivia Rodrigo ist gleich für euch am Start. Die hat eine super Aktion da gedroppt, wollte für $20 ihre Tickets für die nächste Tour auch anbieten. Im Nachgang sind wir mal gespannt, ob sie das auch macht und ob es dann auch bei euch in München für die zwei Konzerte dann gilt. Wir halten euch da auf dem Laufenden. Bis dahin, Drop That, ihre aktuelle Single, die gibt's gleich für euch auf die Ohren. Außerdem ganz, ganz frisch mit reingekommen, Repeated, die Hammernummer von Martin Garrix und der sehr schönen Stimme von Ed Sheeran. Lieben wir einfach. Gibt's gleich für euch auf die Ohren.
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14: Mit Adrian Heimerl. Temperaturen von fast 40 Grad beherrschen heuer den Juli. Die Hitze macht nicht nur uns zu schaffen, auch für die Wirtschaft wird sie oft zum Problem, zum Beispiel an den Schlachthöfen in Landshut und Vilshofen. Wie der Betrieb auf hohe Temperaturen reagiert, weiß Geschäftsführer Hagen Specht.
15: Wir beginnen Schlachtungen in den frühen Morgenstunden, 2-3 Uhr. Wir achten weiterhin auf kurze Transport- und Wartezeiten und setzen gemeinsam mit den Lieferanten zusätzliche Hitzeschutzmaßnahmen um. Das bedeutet also, dass auf den Tiertransporten dann weniger Tiere transportiert werden dürfen. Gleichzeitig sehen wir bei Schweinen den Effekt im Sommer, dass die Tiere bei hohen Temperaturen weniger fressen und dadurch langsamer wachsen.
14: So werden im Sommer tendenziell auch weniger Schweine geschlachtet, erklärt der Experte.
16: 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Neues aus dem Landgericht.
17: Es geht um Impfbetrug in rund 1300 Fällen. Ein Arzt aus dem Kreis Landshut soll seinen minderjährigen Patienten eine Maser-Mumps-Rötel-Impfung bestätigt haben, obwohl er nie eine Spritze ansetzt. Trotzdem stellt er alles in Rechnung und macht so 21.000 Euro. Knapp ein halbes Jahr verbringt der Niederbayer deswegen schon in Untersuchungshaft. Aktuell besteht ein Berufsverbot. Ob es zu einem Prozess gegen ihn kommt, muss jetzt das Landgericht Nürnberg entscheiden. Aus Landshut, Tabea Mann.
18: Landkreis Rottal-Inn aktuell.
19: Es klingt nach einem Horrorcrash. Ein Auto kommt auf der Bundesstraße in den Gegenverkehr und fährt in einen LKW. Tatsächlich geht der Crash auf der B12 bei Kirchdorf aber nochmal glimpflich aus. Zwar wird das Auto nach dem Aufprall in den Graben geschleudert, der 36-jährige Fahrer verletzt sich aber nur leicht. Aus Kirchdorf am Inn, Leonie Hagen.
16: Und jetzt maximal informiert über Deutschland und die Welt.
14: Seit 13. August läuft die bayerische Komödie Steckerlfisch-Fiasko im Kino. Der 10. Teil der Eberhofer Krimireihe bricht alle Rekorde. Innerhalb der ersten beiden Wochen haben sich 1 Million Besucher den Film angeschaut. Die Reallöhne in Deutschland steigen weiter an. Das zeigen neue Zahlen des Statistischen Bundesamtes. Demnach steigen die Löhne schneller als die Verbraucherpreise um rund 1,5% mehr als im Vorjahr. In Österreich kommt es gestern zu einem Flugzeugunglück. Bei einem Schulungsflug stürzt eine Propellermaschine in den Attersee. An Bord sollen zwei Deutsche gewesen sein. Inzwischen konnten die Wrackteile geortet werden. Die Polizei geht nicht von Überlebenden aus. Soweit unser News-Update. Mehr gibt's auf unserer Website und in der App.
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20: Viel Sonne, ein paar Wolken und 31 Grad. Das ist unser Sommerdonnerstag heute. Morgen kracht's und regnet's dann wieder. Aber erst so gen Nachmittag. Die erste Hälfte vom Freitag bleibt nochmal sommerlich schön.
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20: Freifahrt, keine größeren Meldungen.
22: Ihr Schutzengel empfiehlt, immer schön angepasst fahren, gell? 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
20: Da haben wir aktuell zwei, zwischen Ergoldsbach und Neufahren im Landkreis Landshut und in Landshut direkt in der Luitpoldstraße bei der Christuskirche. Mehr entdeckt? WhatsApp ins Studio 0800 14 15 800.
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Ihr hört Radio Galaxy um kurz nach zwei mit Moritz. Ich freue mich, dass ihr mit am Start seid und ihr seid noch mittendrin hier an meinem Hitsommer auf Radio Galaxy. Deswegen darf der Sommerhit des Jahres natürlich nicht bei uns in der Playlist fehlen. Deswegen kriegt ihr den jetzt auf die Ohren. Das ist Die Die von Shakira zusammen mit Burna Boy. Kennt ihr vielleicht noch von der Weltmeisterschaft und ist dann offiziell auch gekürt worden zum Sommerhit. Deshalb gibt's den jetzt für euch hier auf Radio Galaxy.

Martin Garrix und Ed Sheeran. Repeat it.

0: Kurz vor halb drei haben wir es ganz entspannt, geht's durch unseren Donnerstagnachmittag gleich mit Self-Aware, dem aktuellen Hit von Tampa City. Ja, da können wir so ein bisschen noch entschleunigen und ein bisschen zurücklehnen und den genießen. Außerdem kriegen wir ein bisschen Beach-Vibes von Atopic und Becky G. Das ist Sorry Papi, der große Social-Media-Hit. Den gibt's gleich für euch auch ganz, ganz frisch auf die Ohren hier auf Radio Galaxy. Und ihr hört uns natürlich auch über unseren Webstream auf radiogalaxy.de.
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10: Mit Adrian Heimerl. Ab sofort wird in der Hallertau Hopfen geerntet. Landwirtschaftsministerin Michaela Kaniber gibt gestern den Startschuss. Große Hoffnungen machen sich die Hopfenbauern aber nicht. Erich Lehmeier vom Hallertauer Hopfenpflanzenverband erwartet eine unterdurchschnittliche Ernte.
11: In diesen Fünftel weniger Hopfen sind zwei Effekte drin. Zum einen haben wir Fläche gerodet und das andere ist eben, dass heuer auch tatsächlich auf jedem verbliebenen Hektar weniger wächst, sodass in Summe aus diesen beiden Effekten man in etwa abschätzen könnte, dass ein Fünftel weniger wie letztes Jahr geerntet wird.
10: Gründe dafür sind die hohen Temperaturen und die Trockenheit. Übrig bleibt laut Verband noch eine Hopfenernte von rund 29.000 Tonnen.
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13: Ein Raser auf zwei Rädern geht gestern Polizisten ins Netz. Der 15-Jährige rast am Gutenbergweg mit einem E-Scooter an einer Polizeistreife vorbei. Daraufhin wird der Jugendliche von den Beamten kontrolliert. Wie sich herausstellt, hat der 15-Jährige den E-Roller mit einer Handy-App manipuliert. Dadurch läuft der Roller bis zu 40 Kilometer pro Stunde. Mehr als doppelt so schnell wie erlaubt. Den Jugendlichen erwartet jetzt eine Anzeige wegen Fahrens ohne Fahrerlaubnis. Aus Landshut, Daria Felsner.
12: Landkreis Kelheim, aktuell.
14: Ginge es doch nur so einfach. In einem Instagram-Post füllen Mitarbeiter der Klosterschenke in Weltenburg die Donau auf. An einer langen Schlange werden Wassereimer weitergereicht und in den Fluss geschüttet. Der Grund für das lustige Posting ist ernst. Seit Wochen leidet das Gasthaus unter dem Niedrigwasser. Weil aktuell keine Ausflugsschiffe fahren, bleiben auch viele Gäste aus. Für die Klosterschenke bedeutet das 30% weniger Umsatz. Die Öffnungszeiten sind deswegen schon verkürzt worden. Aus Kelheim, Holger Bier.
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10: Rekord beim Münchner Autobauer BMW. Bei den produzierten Elektroautos knackt der Hersteller die 2-Millionen-Marke. Wegen hohen Spritpreisen und Förderungen steigen die Nachfragen nach E-Autos in der Vergangenheit immer mehr an. Am Hamburger Hafen machen Polizisten einen großen Fang. Sie entdecken einen Container mit 1,5 Tonnen Crystal Meth. Den Wert schätzen die Ermittler auf 28,5 Millionen Euro. Die Zahl der Toten nach der verheerenden Sturzflut in Nepal ist weiter gestiegen. Aktuell gehen die Behörden von 270 Opfern aus. 1.300 Menschen werden vermisst, darunter auch deutsche Touristen. Soweit unser News-Update. Mehr gibt's auf unserer Website und in der App.
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15: Warm und trocken ist es heute. 28 bis 31 Grad. Morgen nochmal ähnlich, aber es wird schwül bei uns. Startet auch erst noch schön der Freitag. Dann kommen aber Regen und Gewitter angerauscht. Und windig wird's auch.
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15: Wir haben gerade keine größeren Meldungen für euch. Es läuft auf den Straßen.
9: Blitzer.
15: In Landshut in der Luitpoldstraße bei der Christuskirche haben wir einen und zwischen Ergolsbach und Neufahrn im Landkreis Landshut. Noch mehr entdeckt? Dann klingelt gerne durch 0800 14 15 800.
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1: Der Mond macht auch mal kurz Urlaub. Schönen Nachmittag, dem Moritz hier auf Radio Galaxy. Ja, erst mal die Sonnenfinsternis, die ihr vielleicht auch verfolgt habt. Und jetzt passiert schon wieder was Cooles am Himmel. Die Erde schiebt sich nämlich genau zwischen Sonne und Mond. Heißt, wir können live dabei zuschauen, wie der Vollmond fast komplett im Erdschatten verschwindet. Das ist also eine echte Mondfinsternis. Wie cool ist das denn? Aber das ist nur was für Frühaufsteher oder Leute, die sowieso wegen dem Vollmond nicht schlafen können. Ihr solltet nämlich zwischen 4.30 Uhr und 6 Uhr morgen früh in Richtung Westen schauen. Das ist schon wahnsinnig früh, muss ich sagen. Das ist eher nichts für mich. Der hier am Nachmittag alles schmeißt, ist nicht früh um 4.30 Uhr wach, sage ich euch. Aber vielleicht ja was für euch, ne? Die Mondfinsternis bei uns in Bayern. Ihr könnt sie live sehen, wenn ihr früh dran seid. Alle anderen machen es wie ich einfach und schauen sich die schönen Bilder dann im Nachgang an. Das geht natürlich genauso. Hier ist Radio Galaxy für euren Nachmittag und das sind die besten aktuellen Hits.

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0: Wir kommen gemeinsam gut durch unseren Nachmittag hier auf Radio Galaxy mit den besten aktuellen Hits. Und gleich um kurz nach drei ist Harry Styles für euch in der Playlist mit American Girls. Ganz entspannte Nummer und seine Hammerstimme lieben wir einfach. Außerdem sind Another ganz frisch mit dabei, Talk to You. Das bringt uns so ein bisschen Sommervibes. Der Track, den hören wir uns gleich gemeinsam mal an hier auf Radio Galaxy.
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17: Mit Adrian Heimal. Im Sommer ein kühles Radler. Wenn's nach dem Bundesfinanzministerium geht, müssen wir dafür bald tiefer in die Tasche greifen. Laut einem Papier soll nicht nur Getränke mit viel Zucker besteuert werden, auch Biermischgetränke wären von der Steuer betroffen. Welche Auswirkungen das auf unsere Brauereien in der Region hat, sagt uns Holger Eichele, Hauptgeschäftsführer vom Deutschen Brauerbund.
18: Wir sehen es ganz klar, für die Brauereien ist es eine massive Belastung. Der Bierkonsum ist klar rückläufig, immer mehr Brauereien produzieren erfolgreich alkoholfreie Getränke, also Limonaden, Spezi, Schorlen, viele davon zuckerfrei, zuckerreduziert, und dass das jetzt mit einer Steuer bestraft werden soll, das ist nicht akzeptabel.
17: Neben den Biermischgetränken soll auch auf Zero- und Light-Getränke eine Zuckersteuer anfallen.
19: 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Aktuell.
20: Er steht vor einem Berg Aufgaben und muss Herausforderungen meistern. Der neue leitende Polizeidirektor der PI Landshut, Michael Krickel. Ab dem 1. September übernimmt er sein Amt. Schon heute Vormittag ist der Amtswechsel gefeiert worden. Der 57-Jährige ist Nachfolger von Peter Böttinger, der jetzt in Pension geht. Ein großes Thema für Krickel wird sein, das Polizeigebäude in der Landshuter Neustadt sanieren zu lassen. Das ist nämlich in einem sehr schlechten Zustand. Aus Landshut, Daria Felsner.
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21: Ist hier derselbe Feuerteufel am Werk? Schon wieder brennt bei Wolfsbach ein Bushäuschen, nur 2 Tage nach dem letzten Feuer. Passanten können den Brand am Dienstagabend mit einer Wasserflasche löschen. Die Feuerwehr kümmert sich nur noch um die Nachlöscharbeiten. Auch dieses Mal sind am Bushäuschen Grillanzünder gefunden worden. Aus Wolfsbach, Johannes Stettner.
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17: Rekord beim Münchner Autobauer BMW. Bei den produzierten Elektroautos knackt der Hersteller die 2-Millionen-Marke. Wegen hohen Spritpreisen und Förderungen steigen die Nachfragen nach E-Autos in der Vergangenheit immer mehr an. Am Hamburger Hafen machen Polizisten einen großen Fang. Sie entdecken einen Container mit 1,5 Tonnen Crystal Meth. Den Wert schätzen die Ermittler auf 28,5 Millionen Euro. Die Zahl der Toten nach der verheerenden Sturzflut in Nepal ist weiter gestiegen. Aktuell gehen die Behörden von 270 Opfern aus. 1.300 Menschen werden vermisst, darunter auch deutsche Touristen. Soweit unser News-Update. Mehr gibt's auf unserer Website und in der App.
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0: Warm und trocken ist es heute. 28 bis 31 Grad. Morgen nochmal ähnlich, aber es wird schwül bei uns. Startet auch erst noch schön der Freitag. Dann kommen aber Regen und Gewitter angerauscht. Und windig wird's auch.
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0: Gut schaut's aus auf den Straßen. Ihr kommt gut durch.
16: Blitzer.
0: Da haben wir aktuell 2 zwischen Ergolsbach und Neufahrn im Landkreis Landshut und in Landshut direkt in der Luitpoldstraße bei der Christuskirche. Mehr entdeckt? WhatsApp ins Studio 0800 14 15 800.
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Ihr hört den Hitsommer hier auf Radio Galaxy. Das heißt, wir versorgen euch mit ordentlich Sommerhits, passend zu dem Sonnenschein da draußen. Das ist Alex Warren mit Fever Dream. Absolut Hammernummer und er war auch ein heißer Anwärter auf den Sommerhit des Jahres. Ist er leider dann nicht geworden. Aber trotzdem, eine Hammernummer gibt's jetzt für euch auf die Ohren. Das sind die besten aktuellen Hits für euren Donnerstagnachmittag.

0: Schönen Nachmittag wünsche ich euch. Wir haben kurz vor 4:30. Ihr hört Radio Galaxy und ganz entspannt kommen wir noch gleich durch mit Dracula, dem Social Media Hit von Tame Impala zusammen mit K-Pop-Sängerin Jennie. Ja, und Tame Impala, die haben jetzt auch bekannt gegeben, dass sie nach Deutschland kommen für eine einzige Tour, müsste allerdings nach Köln fahren. Ist halt leider so. Aber gut, dafür kriegt ihr dann die alten Hits und vielleicht den hier auch nochmal live auf die Ohren. Außerdem hier auf Radio Galaxy ganz frisch mit in der Playlist Chris DeSarandi mit Good Old Days. Dann sagt er, hier im Jetzt leben und dann später erst auf diese Tage zurückblicken. Und dann kannst du auch sagen, das sind die guten alten Tage. Das ist ein passendes Motto, würde ich sagen. Gibt's gleich für euch auf die Ohren und ihr hört uns natürlich auch komplett rauschfrei über DAB+.
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10: Mit Adrian Heimal. Temperaturen von fast 40 Grad beherrschen heuer den Juli. Die Hitze macht nicht nur uns zu schaffen, auch für die Wirtschaft wird sie oft zum Problem, zum Beispiel an den Schlachthöfen in Landshut und Vilshofen. Wie der Betrieb auf hohe Temperaturen reagiert, weiß Geschäftsführer Hagen Specht.
11: Wir beginnen Schlachtung in den frühen Morgenstunden, 2-3 Uhr. Wir achten weiterhin auf kurze Transport- und Wartezeiten und setzen gemeinsam mit den Lieferanten zusätzliche Hitzeschutzmaßnahmen um. Das bedeutet also, dass auf den Tiertransporten dann weniger Tiere transportiert werden dürfen. Gleichzeitig sehen wir bei Schweinen den Effekt im Sommer, dass die Tiere bei hohen Temperaturen weniger fressen und dadurch langsamer wachsen.
10: So werden im Sommer tendenziell auch weniger Schweine geschlachtet, erklärt der Experte.
12: 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Stadt Landshut, aktuell.
13: Es hat sich ausgeplätschert. Vor kurzem entscheidet sich der Stadtrat gegen ein Wasserspiel vor dem Rathaus. Oberbürgermeister Thomas Haslinger begründet die Entscheidung so.
14: Grundsätzlich bestand eine hohe Einigkeit im Stadtrat, dass wir das für eine gute Sache halten. Mittlerweile ist es jedoch leider so, dass die Kostenschätzung den Eigenanteil der Stadt nicht nur verdoppelt, sondern verdreifacht hätte auf knapp 180.000 Euro. Und deswegen haben wir uns aufgrund der Haushaltslage dafür entschieden, dem vorerst nicht näher zu treten.
13: Jetzt sollen andere Methoden zur Abkühlung der Stadt geprüft werden. Dabei wird auch abgeklärt, ob die Fördermittel vom Fleischstadt für andere Maßnahmen genutzt werden können. Aus Landshut, Alexander Kramer.
12: Landkreis Rottal-Inn, aktuell.
15: Es klingt nach einem Horrorcrash. Ein Auto kommt auf der Bundesstraße in den Gegenverkehr und fährt in einen LKW. Tatsächlich geht der Crash auf der B12 bei Kirchdorf aber nochmal glimpflich aus. Zwar wird das Auto nach dem Aufprall in den Graben geschleudert, der 36-jährige Fahrer verletzt sich aber nur leicht. Aus Kirchdorf am Inn, Leonie Hagen.
12: Und jetzt maximal informiert über Deutschland und die Welt.
10: In Schwaben kommt ein 87-jähriger Mann beim Baden ums Leben. Zusammen mit seiner Lebensgefährtin schwimmt er im Friedberger See. Nachdem die Partnerin den Mann nicht mehr findet, alarmiert sie die Rettungskräfte. Die können vor Ort nur noch den Tod des 87-Jährigen feststellen. Union und SPD wollen zwischen 2027 und 2031 die Tabaksteuer stärker erhöhen als ursprünglich geplant. Das geht aus einem Änderungsantrag zum Tabaksteuergesetz hervor. Statt 35,8 Cent soll die Erhöhung in mehreren Schritten auf 38,19 Cent pro Stück aufgestockt werden. Große Sorgen um den Gesundheitszustand von Norwegens Staatsoberhaupt König Harald V. Jetzt sagt der norwegische Regierungspräsident Støre sogar seinen Berlin-Besuch ab. Geplant war unter anderem ein Treffen mit Bundeskanzler Friedrich Merz. Soweit unser News-Update. Mehr gibt's auf unserer Website und in der App.
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16: Sonnenbrille auf und Sommer genießen heute. Der Spätsommer will es nämlich noch mal wissen. 28 bis 31 Grad, ähnlich warm dann auch morgen. Aber es wird ganz schön dampfig. Nachmittags ziehen dann auch Schauer und Gewitter durch. Samstag kühlt es dann ein kleines bisschen ab.
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16: Schaut gut aus, ihr kommt gut durch.
1: Blitzer.
16: In Landshut in der Luitpoldstraße bei der Christuskirche haben wir einen und zwischen Ergolsbach und Neufahrn im Landkreis Landshut. Noch mehr entdeckt? Dann klingelt gerne durch 0800 14 15 800.
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0: ganze Gaming-Welt schaut aktuell wieder nach Köln, denn da ist sie gestartet. Die größte Spielemesse der Welt. Natürlich ist das die Gamescom. Schönen Nachmittag, Moritz hier. Ihr hört Radio Galaxy. Mein Kollege Patrick ist für uns auf der Gamescom unterwegs, jetzt bei mir in der Show und hat uns verraten, was die Highlights in diesem Jahr sind.
1: 2026 hat richtig viel für alle Gelegenheitszocker am Start. Wer was zum Spielen an entspannten Abenden mit Freunden braucht, dafür gibt es hier einen großen Stand von Nintendo. Da kann man zum Beispiel das neue Switch Sports Resort anspielen. Das ist ein bisschen wie das alte Wii Bowling und Tennis in neu. Ich habe es vorhin mal probiert, es macht unfassbar Bock und man kommt richtig ins Schwitzen. Ansonsten habe ich den Xbox und IKEA Kollaborationsstand gesucht. Da war ja groß in den Medien, dass die kollaborieren, dass es da Xbox Möbel geben soll bei IKEA. Ich habe hier nichts dazu gefunden, hat mich ein bisschen enttäuscht. Ansonsten gibt es noch was für alle Nostalgiker unter uns. Der Kultheld Rayman aus unserer Kindheit feiert ein Comeback. Dazu gibt es News zum neuen The Witcher Spiel. Wer also die Serie weggebinged hat, kommt hier voll auf seine Kosten. Für jeden was dabei, für die Gaming-Fans, aber auch für die Gelegenheitszocker.

0: Es ist kurz vor vier und gleich geht's ganz entspannt rein in die neue Stunde. Wir müssen es nicht übertreiben, Leute. Wir haben Donnerstagnachmittag. Holly Humberstone mit To Love Somebody. Da können wir uns ein bisschen zurücklehnen und den genießen. Außerdem ganz frisch mit dabei Pop Queen Taylor Swift mit I Knew It, I Knew You, dem aktuellen Soundtrack zu Toy Story 5. Habt ihr vielleicht auch schon im Kino gesehen. Gibt's gleich für euch auf die Ohren hier auf Radio Galaxy.
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10: Mit Adrian Heimerl. Für viele sind sie nur ein Spielzeug, andere sehen darin eine große Gefahr. Software-Waffen. Immer wieder werden Jugendliche und Erwachsene mit diesen Anscheinswaffen verbotenerweise in der Öffentlichkeit erwischt. Unter anderem kommt es in der Vergangenheit in Landshut und Straubing zu solchen Vorfällen. Aber in Niederbayern gibt es auch immer mehr Vereine, die mit diesen Waffen ihr Hobby betreiben. Alexander Standfuß ist Vorstand in einem Software-Verein. Er bemängelt, dass viele Besitzer dieser Waffen die Rechtslage nicht kennen.
11: Es ist schwierig. Es wird sehr viel online gekauft. Da gibt es einfach keinen persönlichen Kundenkontakt mehr. Das müsste wirklich dann auch von den Vereinen, von den jeweiligen Verbänden ausgehen und gefördert und unterstützt werden, diese Öffentlichkeitsarbeit. Sei es über Social Media, über Netzwerke oder auch durch eben Flyer oder Infoveranstaltungen.
10: Softwarewaffen dürfen in der Öffentlichkeit nur in einem geschlossenen Transportbehältnis mitgenommen werden.
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13: Stadt Landshut, aktuell.
14: Nach einem Vorfall am Wochenende übernimmt jetzt die Kripo die Ermittlungen. Die Beamten suchen nach zwei Männern. Sie sollen bereits am Samstag in der Altstadt unterwegs gewesen sein. Vor einer Kneipe in der Lendgasse zeigen sie mehrere Male den Hitlergruß. Als sie ein 33-Jähriger darauf anspricht, verprügeln sie den Mann. Eine Beschreibung der beiden Täter findet ihr auf unserer Homepage. Hinweise bitte an die Kripo. Aus Landshut, Erich Schemmer.
15: Landkreis Kelheim, aktuell.
16: Papier war gestern. Kelheims Landratsamt wird noch ein Stück digitaler. Nach dem Führerschein sowie Aufenthalts- und Baugenehmigungen kann jetzt ein weiteres Dokument digital beantragt werden, der kleine Waffenschein. Der kann durch die Einführung des Dienstes E-Waffe schneller und einfacher angefordert werden. Durch den neuen Service wird auch die Verwaltung entlastet. Aus dem Landratsamt Kelheim, Daria Felsner.
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10: In Schwaben kommt ein 87-jähriger Mann beim Baden ums Leben. Zusammen mit seiner Lebensgefährtin schwimmt er im Friedberger See. Nachdem die Partnerin den Mann nicht mehr findet, alarmiert sie die Rettungskräfte. Die können vor Ort nur noch den Tod des 87-Jährigen feststellen. Union und SPD wollen zwischen 2027 und 2031 die Tabaksteuer stärker erhöhen als ursprünglich geplant. Das geht aus einem Änderungsantrag zum Tabaksteuergesetz hervor. Statt 35,8 Cent soll die Erhöhung in mehreren Schritten auf 38,19 Cent pro Stück aufgestockt werden. Große Sorgen um den Gesundheitszustand von Norwegens Staatsoberhaupt König Harald V. Jetzt sagt der norwegische Regierungspräsident Støre sogar seinen Berlin-Besuch ab. Geplant war unter anderem ein Treffen mit Bundeskanzler Friedrich Merz. Soweit unser News-Update. Mehr gibt's auf unserer Website und in der App.
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17: viel Sonne, ein paar Wolken und 31 Grad. Das ist unser Sommerdonnerstag heute. Morgen kracht's und regnet's dann wieder. Aber erst so gen Nachmittag. Die erste Hälfte vom Freitag bleibt nochmal sommerlich schön.
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17: Freifahrt, keine größeren Meldungen.
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17: Da haben wir gerade einen in Landshut in der Luitpoldstraße bei der Christuskirche. Wenn ihr mehr entdeckt habt, lasst es uns gerne wissen. Schickt eine WhatsApp unter der 0800 14 15 800.
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schönen Nachmittag wünsche ich euch, Moritz hier auf Radio Galaxy. Ich freue mich, dass ihr mit am Start seid. Und vielleicht müsst ihr auch wie ich gerade noch arbeiten. Dann gibt es jetzt ein bisschen Power, ne? Zu vielleicht noch einem Käffchen, das ihr euch gleich rauslasst. Das ist Bebe Rexha mit New Religion bei uns in der Playlist. Das sind die besten aktuellen Hits hier auf Radio Galaxy. Die

0: Der Feierabend ist jetzt schon in greifbarer Nähe. Wir haben kurz vor 16:30, ihr hört Radio Galaxy mit den besten aktuellen Hits und gleiches Magnetic bei uns in der Playlist von The Bowser. Ganz entspannte Nummer, damit wir es nicht übertreiben müssen an diesem Donnerstagnachmittag. Außerdem ganz frisch bei uns in der Playlist mitgelandet Nico Santos und der bringt uns ja auch immer so ein bisschen Sommerfeeling und vor allem auch ordentlich Urlaubsvibes. Why Don't You Stay, seine brandneue Nummer, hören wir gleich gemeinsam mal rein hier auf Radio Galaxy und natürlich hört ihr uns auch über eure Smart Speaker. Gerne mal ausprobieren.
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15: Mit Adrian Heimerl. Ab sofort wird in der Hallertau Hopfen geerntet. Landwirtschaftsministerin Michaela Kaniber gibt gestern den Startschuss. Große Hoffnungen machen sich die Hopfenbauern aber nicht. Erich Lehmeier vom Hallertauer Hopfenpflanzenverband erwartet eine unterdurchschnittliche Ernte.
16: In diesen Fünftel weniger Hopfen sind zwei Effekte drin. Zum einen haben wir Fläche gerodet und das andere ist eben, dass heuer auch tatsächlich auf jedem verbliebenen Hektar weniger wächst, sodass in Summe aus diesen beiden Effekten man in etwa abschätzen könnte, dass ein Fünftel weniger wie letztes Jahr geerntet wird.
15: Gründe dafür sind die hohen Temperaturen und die Trockenheit. Übrig bleibt laut Verband noch eine Hopfenernte von rund 29.000 Tonnen.
17: Das Wichtigste aus den Regionen mit unseren Niederbayern-Reportern. Stadt Landshut, aktuell.
18: Er steht vor einem Berg Aufgaben und muss Herausforderungen meistern. Der neue leitende Polizeidirektor der PI Landshut, Michael Krickel. Ab dem 1. September übernimmt er sein Amt. Schon heute Vormittag ist der Amtswechsel gefeiert worden. Der 57-Jährige ist Nachfolger von Peter Böttinger, der jetzt in Pension geht. Ein großes Thema für Krickel wird sein, das Polizeigebäude in der Landshuter Neustadt sanieren zu lassen. Das ist nämlich in einem sehr schlechten Zustand. Aus Landshut, Daria Felsner.
19: Landkreis Kelheim, aktuell. Dinge es doch nur so einfach. In einem Instagram-Post füllen Mitarbeiter der Klosterschenke in Weltenburg die Donau auf. An einer langen Schlange werden Wassereimer weitergereicht und in den Fluss geschüttet. Der Grund für das lustige Posting ist ernst. Seit Wochen leidet das Gasthaus unter dem Niedrigwasser. Weil aktuell keine Ausflugsschiffe fahren, bleiben auch viele Gäste aus. Für die Klosterschenke bedeutet das 30% weniger Umsatz. Die Öffnungszeiten sind deswegen schon verkürzt worden. Aus Kelheim, Holger Bier.
17: Und jetzt maximal informiert über Deutschland und die Welt.
15: Eine Altersgrenze bei Social Media? Dafür sind laut einer Umfrage viele Jugendliche zwischen 12 und 17 Jahren. Rund die Hälfte von ihnen ist für ein Social Media Verbot bis zum 14. Lebensjahr. Der Hitzesommer endet für viele Menschen tödlich. Laut Robert-Koch-Institut sind in diesem Jahr bis Mitte August etwa 15.800 Menschen durch die Hitze gestorben. Heuer sind damit wesentlich mehr Menschen wegen der Hitze ums Leben gekommen als in den vergangenen 10 Jahren. Die Zahl der Toten nach der verheerenden Sturzflut in Nepal ist weiter gestiegen. Aktuell gehen die Behörden von 270 Opfern aus. 1.500 Menschen werden vermisst, darunter auch deutsche Touristen. Soweit unser News-Update. Mehr gibt's auf unserer Website und in der App.
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20: Sonne und warm heute bei uns in der Region. So geht's dann auch morgen zumindest los am Freitag. Im Laufe des Tages kommen dann aber Wind, Regen und Gewitter.
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20: Wir haben gerade keine größeren Meldungen für euch. Es läuft auf den Straßen.
14: Blitzer.
20: 2 Stück haben wir da aktuell. Einer in Landshut in der Luitpoldstraße und einen zweiten im Rottal in Massing in der Neumarkter Straße. Wenn ihr mehr entdeckt habt, schickt es uns gerne durch unter der 0800 14 15 800 per WhatsApp.
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0: genau 2 Wochen heißt es wieder Lachen verboten.
1: Hey, was geht, ihr NPCs?
2: Willkommen bei LOL Next.
3: Was ist das?
1: Das ist crazy. Viel Spaß.
2: 10 Comedians der nächsten Generation. 4 Stunden. Oh. Und wer lacht? Geht raus.
4: Wenn das verstorben ist, warum riecht's dann hier?
5: Seit wann haben die Ausgang im Altersheim?
2: So,
0: moderiert von Hazel Brugger, habt ihr vielleicht schon an der Stimme erkannt. Unter anderem sind mit dabei und Fresh Torge zum Beispiel, Marty Fischer oder auch Phil Laude, den ihr vielleicht noch von White Titty kennt. Ich find's eine richtig lustige Kombi, ist so ein kleiner Ableger von den offiziellen LOL-Staffeln. Und ich find's cool, dass auch mal ein paar jüngere Leute mit dabei sind. Wenn's dann soweit ist, verraten wir es euch natürlich hier auf Radio Galaxy, wie das Ganze so ist und wie sich die Kandidatinnen und Kandidaten so schlagen. Ihr hört die besten aktuellen Hits jetzt für euren Nachmittag.

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0: geht's in Richtung Feierabend gleich hier auf Radio Galaxy um kurz nach 5 mit Kato Turn the Lights Off, dem großen Social-Media-Hit. Dann kriegt er nochmal ordentlichen Energieschub, damit ihr da noch die letzten To-Dos erledigen könnt bei der Arbeit. Und dann geht's aber ab in den Feierabend. Außerdem ganz frisch mit dabei Repeated, das Hammer-Feature von Martin Garrix, der sehr gute Beats macht. Und Ed Sheeran, der natürlich sehr gut singen kann. Eine Hammer-Kombi geworden. Wir hören gleich gemeinsam mal rein hier auf Radio Galaxy.
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3: Mit Adrian Heimerl. Im Sommer ein kühles Radler. Wenn's nach dem Bundesfinanzministerium geht, müssen wir dafür bald tiefer in die Tasche greifen. Laut einem Papier soll nicht nur Getränke mit viel Zucker besteuert werden, auch Biermischgetränke wären von der Steuer betroffen. Welche Auswirkungen das auf unsere Brauereien in der Region hat, sagt uns Holger Eichele, Hauptgeschäftsführer vom Deutschen Brauerbund.
4: Wir sehen es ganz klar, für die Brauereien ist es eine massive Belastung. Der Bierkonsum ist klar rückläufig, immer mehr Brauereien produzieren erfolgreich alkoholfreie Getränke, also Limonaden, Spezi, Schorlen, viele davon zuckerfrei, zuckerreduziert, und dass das jetzt mit einer Steuer bestraft werden soll, das ist nicht akzeptabel.
3: Neben den Biermischgetränken soll auch auf Zero- und Light-Getränke eine Zuckersteuer anfallen.
5: Das Wichtigste aus den Regionen mit unseren Niederbayern-Reportern. Stadt Landshut, aktuell.
6: Ein Raser auf zwei Rädern geht gestern Polizisten ins Netz. Der 15-Jährige rast am Gutenbergweg mit einem E-Scooter an einer Polizeistreife vorbei. Daraufhin wird der Jugendliche von den Beamten kontrolliert. Wie sich herausstellt, hat der 15-Jährige den E-Roller mit einer Handy-App manipuliert. Dadurch läuft der Roller bis zu 40 Kilometer pro Stunde. Mehr als doppelt so schnell wie erlaubt. Den Jugendlichen erwartet jetzt eine Anzeige wegen Fahrens ohne Fahrerlaubnis. Aus Landshut, Daria Felsner.
5: Landkreis Kelheim, aktuell.
7: Ein Dieb im Landkreis Kelheim muss wohl mit mehreren Kanistern angerückt sein. In Biburg bohrt der Unbekannte einen LKW-Tank auf und zapft diese ab. Ganze 500 Liter. Der Schaden liegt bei rund 1.200 Euro. Passiert ist das Ganze an einem Parkplatz an der B16. Aus Biburg, Holger Bier.
5: Und jetzt maximal informiert über Deutschland und die Welt.
3: Eine Altersgrenze bei Social Media? Dafür sind laut einer Umfrage viele Jugendliche zwischen 12 und 17 Jahren. Rund die Hälfte von ihnen ist für ein Social Media Verbot bis zum 14. Lebensjahr. Der Hitzesommer endet für viele Menschen tödlich. Laut Robert-Koch-Institut sind in diesem Jahr bis Mitte August etwa 15.800 Menschen durch die Hitze gestorben. Heuer sind damit wesentlich mehr Menschen wegen der Hitze ums Leben gekommen als in den vergangenen 10 Jahren. Die Zahl der Toten nach der verheerenden Sturzflut in Nepal ist weiter gestiegen. Aktuell gehen die Behörden von 270 Opfern aus. 1.500 Menschen werden vermisst, darunter auch deutsche Touristen. Soweit unser News-Update. Mehr gibt's auf unserer Website und in der App.
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8: Viel Sonne, ein paar Wolken und 31 Grad. Das ist unser Sommerdonnerstag heute. Morgen kracht's und regnet's dann wieder. Aber erst so gen Nachmittag. Die erste Hälfte vom Freitag bleibt nochmal sommerlich schön.
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8: Gut schaut's aus auf den Straßen. Ihr kommt gut durch.
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8: Auf der B299 steht einer, wenn ihr Richtung Geisenhausen fahrt, auf Höhe der JVA, in Landshut in der Luitpoldstraße und in Massing in der Neumarkter Straße. Mehr Blitzer entdeckt? Schickt sie uns gerne durch unter der 0800 14 15 800.
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Der Mond macht auch mal kurz Urlaub. Schönen Nachmittag, dem Moritz hier auf Radio Galaxy. Ja, erst war ja die Sonnenfinsternis, die ihr vielleicht auch verfolgt habt. Und jetzt passiert schon wieder was Cooles am Himmel. Die Erde schiebt sich nämlich genau zwischen Sonne und Mond. Heißt, wir können live dabei zuschauen, wie der Vollmond fast komplett im Erdschatten verschwindet. Das ist also eine echte Mondfinsternis. Wie cool ist das denn? Aber das ist nur was für Frühaufsteher oder Leute, die sowieso wegen dem Vollmond nicht schlafen können. Ihr solltet nämlich zwischen 4.30 Uhr und 6 Uhr morgen früh in Richtung Westen schauen. Das ist schon wahnsinnig früh, muss ich sagen. Das ist eher nichts für mich. Der hier am Nachmittag alles schmeißt, ist nicht früh um 4.30 Uhr wach, sage ich euch. Aber vielleicht ja was für euch, ne? Die Mondfinsternis bei uns in Bayern. Ihr könnt sie live sehen, wenn ihr früh dran seid. Alle anderen machen es wie ich einfach und schauen sich die schönen Bilder dann im Nachgang an. Das geht natürlich genauso. Hier ist Radio Galaxy für euren Nachmittag und das sind die besten aktuellen Hits.

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0: Hi, hier ist Radio Galaxy. Wir begleiten euch auf dem Weg in euren Feierabend mit den besten aktuellen Hits. Gleich Olivia Rodrigo mit Drop Dead. Und sie hat ja auch angekündigt, dass sie Tickets für $20 anbieten will für ihre aktuelle Tour. Ob das auch greift bei euch in München für die 2 Konzerte, das ist leider noch offen. Aber wenn es dann soweit ist, dann hört ihr es zuerst bei uns hier auf Radio Galaxy. Und wir starten dann gleich mit ihrem aktuellen Hit durch. Noch so als kleine Vorfreude. Und ihr hört den natürlich auch komplett rauschfrei, zum Beispiel im Auto über DAB+.
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11: Mit Adrian Heimerl. Für viele sind sie nur ein Spielzeug, andere sehen darin eine große Gefahr. Softwarewaffen. Immer wieder werden Jugendliche und Erwachsene mit diesen Anscheinswaffen verbotenerweise in der Öffentlichkeit erwischt. Unter anderem kommt es in der Vergangenheit in Landshut und Straubing zu solchen Vorfällen. Aber in Niederbayern gibt es auch immer mehr Vereine, die mit diesen Waffen ihr Hobby betreiben. Alexander Standfuß ist Vorstand in einem Softwareverein. Er bemängelt, dass viele Besitzer dieser Waffen die Rechtslage nicht kennen.
12: Es ist schwierig. Es wird sehr viel online gekauft. Da gibt es einfach keinen persönlichen Kundenkontakt mehr. Das müsste wirklich dann auch von den Vereinen, von den jeweiligen Verbänden ausgehen und gefördert und unterstützt werden, diese Öffentlichkeitsarbeit. Sei es über Social Media, über Netzwerke oder auch durch eben Flyer oder Infoveranstaltungen.
11: Softwarewaffen dürfen in der Öffentlichkeit nur in einem geschlossenen Transportbehältnis mitgenommen werden.
13: Das Wichtigste aus den Regionen mit unseren Niederbayern-Reportern. Landkreis Landshut, aktuell.
14: Die Stadt nimmt 2,3 Millionen Euro in die Hand für die Sanierung der Stadtstraße 2045 von der A92 Abfahrt Landshut West in Richtung Münchner Au. 2,4 Kilometer Strecke werden auf Vordermann gebracht. Knapp 10 Wochen wird das dauern. Während der Maßnahme werden immer nur die betroffenen Bereiche gesperrt. Baubeginn ist Stand jetzt für Oktober geplant. Aus Landshut, Martina Lesser.
13: Landkreis Kelheim, aktuell.
15: Papier war gestern. Kelheims Landratsamt wird noch ein Stück digitaler. Nach dem Führerschein sowie Aufenthalts- und Baugenehmigungen kann jetzt ein weiteres Dokument digital beantragt werden, der kleine Waffenschein. Der kann durch die Einführung des Dienstes E-Waffe schneller und einfacher angefordert werden. Durch den neuen Service wird auch die Verwaltung entlastet. Aus dem Landratsamt Kelheim, Daria Felsner.
13: Und jetzt maximal informiert über Deutschland und die Welt.
11: Rekord beim Münchner Autobauer BMW. Bei den hergestellten Elektroautos knackt der Hersteller die 2-Millionen-Marke. Wegen hohen Spritpreisen und Förderungen steigt die Nachfrage nach E-Autos in der Vergangenheit immer mehr an. Der Zuckerverbrauch sinkt in vielen Ländern. Das wirkt sich jetzt auch auf den Konzernriesen Nordzucker aus. Er reagiert und schließt sein Werk in Dänemark Anfang 2027. Von der Schließung sind 150 Jobs betroffen. In Frankreich sorgen Quallen für die Abschaltung eines Atomkraftwerks. Seit der vergangenen Nacht sind im Kühlwasser 200 Tonnen Quallen aufgetaucht. Die Betreiber fahren deswegen die Reaktoren runter. Zu den Ursachen des Phänomens ist noch nichts bekannt. Soweit unser News-Update. Mehr gibt's auf unserer Website und in der App.
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16: Sonnenbrille auf und Sommer genießen heute. Der Spätsommer will es nämlich noch mal wissen. 28 bis 31 Grad, ähnlich warm dann auch morgen. Aber es wird ganz schön dampfig. Nachmittags ziehen dann auch Schauer und Gewitter durch. Samstag kühlt es dann kleines bisschen ab.
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16: Schaut gut aus, ihr kommt gut durch.
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16: Da haben wir einen in Landshut, in der Luitpoldstraße, auf der B299 bei der JVA, wenn ihr Richtung Geisenhausen fahrt, und in Massing in der Neumarkter Straße. Mehr entdeckt? Schickt uns gerne durch 0800
9: 14 15 800. 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

0: ganze Gaming-Welt schaut aktuell wieder nach Köln, denn da ist sie gestartet. Die größte Spielemesse der Welt. Natürlich ist das die Gamescom. Schönen Nachmittag, Moritz hier. Ihr hört Radio Galaxy. Mein Kollege Patrick ist für uns auf der Gamescom unterwegs, jetzt bei mir in der Show und hat uns verraten, was die Highlights in diesem Jahr sind.
1: 2026 hat richtig viel für alle Gelegenheitszocker am Start. Wer was zum Spielen an entspannten Abenden mit Freunden braucht, dafür gibt es hier einen großen Stand von Nintendo. Da kann man zum Beispiel das neue Switch Sports Resort anspielen. Das ist ein bisschen wie das alte Wii Bowling und Tennis in neu. Ich habe es vorhin mal probiert, es macht unfassbar Bock und man kommt richtig ins Schwitzen. Ansonsten habe ich den Xbox und IKEA Kollaborationsstand gesucht. Da war ja groß in den Medien, dass die kollaborieren, dass es da Xbox Möbel geben soll bei IKEA. Ich habe hier nichts dazu gefunden, hat mich ein bisschen enttäuscht. Ansonsten gibt es noch was für alle Nostalgiker unter uns. Der Kultheld Rayman aus unserer Kindheit feiert ein Comeback. Dazu gibt es News zum neuen The Witcher Spiel. Wer also die Serie weggebinged hat, kommt hier voll auf seine Kosten. Für jeden was dabei, für die Gaming-Fans, aber auch für die Gelegenheitszocker.

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0: Heide Moritz hier. Ich hoffe, ihr seid jetzt gut in eurem Feierabend angekommen oder zumindest jetzt spätestens auf dem Weg dorthin. Ich mache mich jetzt auch auf den Weg, verabschiede mich in meinen Feierabend und wünsche euch einen tollen Donnerstagabend. Den verbringen wir gleich hier auf Radio Galaxy zusammen mit Tempercity und Self-Aware. Ganz entspannte Nummer. Genau das Richtige, um gleich noch mal ein bisschen durchzuschnaufen. Und dann macht eine richtig Krawall, und zwar Katy Perry mit ihrem aktuellen Hit Watch It Burn. Ganz, ganz frisch bei uns in der Playlist. Den gibt's gleich für euch auf die Ohren. Hier auf Radio Galaxy.
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12: Mit Adrian Heimerl. Ab sofort wird in der Hallertau Hopfen geerntet. Landwirtschaftsministerin Michaela Kaniber gibt gestern den Startschuss. Große Hoffnungen machen sich die Hopfenbauern aber nicht. Erich Lehmeier vom Hallertauer Hopfenpflanzenverband erwartet eine unterdurchschnittliche Ernte.
13: In diesen Fünftel weniger Hopfen sind zwei Effekte drin. Zum einen haben wir Fläche gerodet und das andere ist eben, dass heuer auch tatsächlich auf jedem verbliebenen Hektar weniger wächst, sodass in Summe aus diesen beiden Effekten man in etwa abschätzen könnte, dass ein Fünftel weniger wie letztes Jahr geerntet wird.
12: Gründe dafür sind die hohen Temperaturen und die Trockenheit. Übrig bleibt laut Verband noch eine Hopfenernte von rund 29.000 Tonnen.
14: Das Wichtigste aus den Regionen mit unseren Niederbayern-Reportern. Stadt Landshut, aktuell.
15: Es hat sich ausgeplätschert. Vor kurzem entscheidet sich der Stadtrat gegen ein Wasserspiel vor dem Rathaus. Oberbürgermeister Thomas Haslinger begründet die Entscheidung so.
16: Grundsätzlich bestand eine hohe Einigkeit im Stadtrat, dass wir das für eine gute Sache halten. Mittlerweile ist es jedoch leider so, dass die Kostenschätzung den Eigenanteil der Stadt nicht nur verdoppelt, sondern verdreifacht hätte auf knapp 180.000 Euro. Und deswegen haben wir uns aufgrund der Haushaltslage dafür entschieden, dem vorerst nicht näher zu treten.
15: Jetzt sollen andere Methoden zur Abkühlung der Stadt geprüft werden. Dabei wird auch abgeklärt, ob die Fördermittel vom Freistaat für andere Maßnahmen genutzt werden können. Aus Landshut, Alexander Kramer.
14: Landkreis Kelheim, aktuell.
17: Ginge es doch nur so einfach. In einem Instagram-Post füllen Mitarbeiter der Klosterschenke in Weltenburg die Donau auf. An einer langen Schlange werden Wassereimer weitergereicht und in den Fluss geschüttet. Der Grund für das lustige Posting ist ernst. Seit Wochen leidet das Gasthaus unter dem Niedrigwasser. Weil aktuell keine Ausflugsschiffe fahren, bleiben auch viele Gäste aus. Für die Klosterschenke bedeutet das 30% weniger Umsatz. Die Öffnungszeiten sind deswegen schon verkürzt worden. Aus Kelheim, Holger Bier.
14: Und jetzt maximal informiert über Deutschland und die Welt.
12: Rekord beim Münchner Autobauer BMW. Bei den hergestellten Elektroautos knackt der Hersteller die 2-Millionen-Marke. Wegen hohen Spritpreisen und Förderungen steigt die Nachfrage nach E-Autos in der Vergangenheit immer mehr an. Der Zuckerverbrauch sinkt in vielen Ländern. Das wirkt sich jetzt auch auf den Konzernriesen Nordzucker aus. Er reagiert und schließt sein Werk in Dänemark Anfang 2027. Von der Schließung sind 150 Jobs betroffen. In Frankreich sorgen Quallen für die Abschaltung eines Atomkraftwerks. Seit der vergangenen Nacht sind im Kühlwasser 200 Tonnen Quallen aufgetaucht. Die Betreiber fahren deswegen die Reaktoren runter. Zu den Ursachen des Phänomens ist noch nichts bekannt. Soweit unser News-Update. Mehr gibt's auf unserer Website und in der App.
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18: Sonnenbrille auf und Sommer genießen heute. Der Spätsommer will es nämlich noch mal wissen. 28 bis 31 Grad, ähnlich warm dann auch morgen. Aber es wird ganz schön dampfig. Nachmittags ziehen dann auch Schauer und Gewitter durch. Samstag kühlt es dann kleines bisschen ab.
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18: Freifahrt, keine größeren Meldungen.
11: Blitzer.
18: Auf der B299 steht einer, wenn ihr Richtung Geisenhausen fahrt, auf Höhe der JVA, in Landshut in der Luitpoldstraße und in Massing in der Neumarkter Straße. Mehr Blitzer entdeckt? Schickt sie uns gerne durch unter der 0800 14 15 800.
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8: Sonne und warm heute bei uns in der Region. So geht's dann auch morgen zumindest los am Freitag. Im Lauf des Tages kommen dann aber Wind, Regen und Gewitter.
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8: Wir haben gerade keine größeren Meldungen für euch. Es läuft auf den Straßen.
10: Blitzer.
8: Auf der B299 steht einer bei der JVA Richtung Geisenhausen von Landshut kommend, in Landshut in der Luitpoldstraße und in Massing in der Neumarkter Straße. Mehr entdeckt? Schickt uns gerne durch unter der 0800 14 15 800 per WhatsApp.
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2: Mit Adrian Heimerl. Für viele sind sie nur ein Spielzeug, andere sehen darin eine große Gefahr. Software-Waffen. Immer wieder werden Jugendliche und Erwachsene mit diesen Anscheinswaffen verbotenerweise in der Öffentlichkeit erwischt. Unter anderem kommt es in der Vergangenheit in Landshut und Straubing zu solchen Vorfällen. Aber in Niederbayern gibt es auch immer mehr Vereine, die mit diesen Waffen ihr Hobby betreiben. Alexander Standfuß ist Vorstand in einem Software-Verein. Er bemängelt, dass viele Besitzer dieser Waffen die Rechtslage nicht kennen.
3: Es ist schwierig. Es wird sehr viel online gekauft. Da gibt es einfach keinen persönlichen Kundenkontakt mehr. Das müsste wirklich dann auch von den Vereinen, von den jeweiligen Verbänden ausgehen und gefördert und unterstützt werden, diese Öffentlichkeitsarbeit. Sei es über Social Media, über Netzwerke oder auch durch eben Flyer oder Infoveranstaltungen.
2: Softwarewaffen dürfen in der Öffentlichkeit nur in einem geschlossenen Transportbehältnis mitgenommen werden.
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6: Es hat sich ausgeplätschert. Vor kurzem entscheidet sich der Stadtrat gegen ein Wasserspiel vor dem Rathaus. Oberbürgermeister Thomas Haslinger begründet die Entscheidung so.
7: Grundsätzlich bestand eine hohe Einigkeit im Stadtrat, dass wir das für eine gute Sache halten. Mittlerweile ist es jedoch leider so, dass die Kostenschätzung den Eigenanteil der Stadt nicht nur verdoppelt, sondern verdreifacht hätte auf knapp 180.000 Euro. Und deswegen haben wir uns aufgrund der Haushaltslage dafür entschieden, dem vorerst nicht näher zu treten.
6: Jetzt sollen andere Methoden zur Abkühlung der Stadt geprüft werden. Dabei wird auch abgeklärt, ob die Fördermittel vom Freistaat für andere Maßnahmen genutzt werden können. Aus Landshut, Alexander Kramer.
4: Neues aus dem Landgericht.
8: Es geht um Impfbetrug in rund 1300 Fällen. Ein Arzt aus dem Kreis Landshut soll seinen minderjährigen Patienten eine Maser-Mumps-Rötel-Impfung bestätigt haben, obwohl er nie eine Spritze ansetzt. Trotzdem stellt er alles in Rechnung und macht so 21.000 Euro. Knapp ein halbes Jahr verbringt der Niederbayer deswegen schon in Untersuchungshaft. Aktuell besteht ein Berufsverbot. Ob es zu einem Prozess gegen ihn kommt, muss jetzt das Landgericht Nürnberg entscheiden. Aus Landshut, Tabea Mann.
4: Und jetzt maximal informiert über Deutschland und die Welt.
2: Die verurteilte Rechtsterroristin Beate Zschäpe will vorzeitig aus der Haft entlassen werden. Deswegen ist sie heute vor dem Münchner Oberlandesgericht angehört worden. Zschäpe wurde im Jahr 2018 als Mittäterin an der sogenannten NSU-Mordserie zu lebenslanger Haft verurteilt. Geht's mit unserer Wirtschaft wieder aufwärts? Wenn's nach dem Berliner DIW-Institut geht, schon. Laut den Experten hat das Wirtschaftswachstum zugelegt. Auch am Arbeitsmarkt ist ein Aufwärtstrend zu erkennen. Wegen der Sturzflut an der Grenze zwischen Nepal und China herrscht dort immer noch Ausnahmezustand. Laut Experten soll die Flut nicht durch ein Erdbeben, sondern durch den Kollaps eines Gletschers ausgelöst worden sein. Mittlerweile sind der Katastrophe 359 Menschen zum Opfer gefallen. Mehr als 1300 Menschen werden vermisst. Soweit unser News-Update. Mehr gibt's auf unserer Website und in der App.
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9: Super Grillwetter, ein lauer Sommerabend. In der Nacht gibt's Tiefstwerte um die 18 Grad. Viel Sonne und um die 30 Grad gibt's auch morgen. Ab dem Nachmittag dann aber Hitzegewitter. Der Samstag wird dann wieder freundlicher mit einem Sonne-Wolken-Mix.
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10: Gut schaut's aus auf den Straßen. Ihr kommt gut durch.
1: Blitzer.
10: Zwei haben wir aktuell für euch. Einen in Landshut in der Luitpoldstraße bei der Christuskirche und einen auf der B299 Richtung Geisenhausen auf Höhe der JVA. Mehr entdeckt? Schickt uns gerne durch per WhatsApp unter der 0800 14 15 800.
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8: Auch am Abend sommerlich warm. Da sitzen wir draußen mit einem kalten Getränk in der Hand. Die Tiefstwerte in der Nacht um die 18 Grad. Morgen wird's nochmal richtig hochsommerlich, aber da brauen sich Gewitter zusammen. Am Samstag hört der Regen wieder auf und es wird sonnig und trocken.
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2: Ich bin Florian Klaus. Die Partien der Ligaphase in der Fußball-Champions League stehen fest. Sie sind in Monaco ausgelost worden. Aus der Bundesliga sind 4 Teams dabei. Zu den Gegnern des FC Bayern gehört neben Atletico Madrid auch wieder der FC Arsenal. In der letzten Saison gab es gegen den späteren Finalisten eine 1:3-Niederlage. Auch Dortmund muss gegen die Engländer ran. RB Leipzig trifft unter anderem auf Real Madrid und Manchester City. Stuttgart spielt unter anderem gegen Inter Mailand. Im Streit um den WM-Investorendeal bereitet die UEFA ein Strafverfahren gegen FIFA-Präsident Gianni Infantino vor. Der Europäische Fußballdachverband fordert die FIFA und beteiligte Finanzinstitute auf, Dokumente zu dem gescheiterten Projekt herauszugeben. Thomas Thunfeld berichtet.
3: Damit eskaliert der Machtkampf zwischen dem Europäischen Fußballverband und dem FIFA-Boss. Verdacht auf untreue Geschäftsbesorgung, so der Vorwurf gegen Infantino, den der UEFA-Präsident den europäischen Verbänden heute in Monaco im Detail erläutert hat. Was nichts anderes bedeutet als, jetzt soll Infantino auf juristischem Weg gestürzt werden. Wenn er verurteilt würde, könnte ihn das laut UEFA sogar ins Gefängnis bringen.
2: Mehrere hundert Milliarden Euro soll die Europäische Union einsparen. Um so viel Geld soll der Haushaltsvorschlag der Kommission für 2028 bis 2034 gekürzt werden. Das fordert eine Gruppe mehrerer Länder, darunter auch Deutschland. Kanzler Merz hat nach einem Treffen mit den anderen Regierungschefs gesagt, dass in allen Bereichen gekürzt werden müsse. Schon 2023 hat das Bundesinnenministerium die rechtsextreme Gruppe Artgemeinschaft verboten. Weil Anhänger aber weiter aktiv geblieben sein sollen, hat die Polizei in mehreren Bundesländern Durchsuchungen durchgeführt. Dabei seien Unterlagen und Datenträger sichergestellt worden, hieß es von der Staatsanwaltschaft. Festgenommen wurde niemand.
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4: Super Grillwetter, ein lauer Sommerabend. In der Nacht gibt's Tiefstwerte um die 18 Grad. Viel Sonne und um die 30 Grad gibt's auch morgen. Ab dem Nachmittag dann aber Hitzegewitter. Der Samstag wird dann wieder freundlicher mit einem Sonne-Wolken-Mix.
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1: Auch am Abend sommerlich warm. Da sitzen wir draußen mit einem kalten Getränk in der Hand. Die Tiefstwerte in der Nacht um die 18 Grad. Morgen wird's nochmal richtig hochsommerlich, aber da brauen sich Gewitter zusammen. Am Samstag hört der Regen wieder auf und es wird sonnig und trocken.
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2: Ich bin Florian Klaus. Der Europäische Fußballdachverband UEFA bereitet ein Strafverfahren gegen FIFA-Präsident Gianni Infantino vor. Es geht um den Investorendeal, den Infantino für kommende Turniere einfädeln wollte. Unter anderem die UEFA hatte dagegen protestiert, bis er die Idee zurückgenommen hat. Jetzt fordern die Europäer, dass die FIFA und beteiligte Banken für das geplante Verfahren Dokumente zu dem gescheiterten Plan herausrücken. Die Fraktionen von Union und SPD schließen Änderungen am umstrittenen Rentenplan der Koalition nicht aus. Kein Gesetz gehe so aus dem Bundestag, wie es hineinkomme, sagte Unionsfraktionschef Frei vor einer gemeinsamen Tagung in Münster. Thomas Bremser berichtet.
3: Der Koalition stehen turbulente Wochen bevor. Die drei Landtagswahlen könnten CDU und SPD durchrütteln. Parallel dazu will die Regierung ihr Reformpaket umsetzen und hier gibt es noch Streitpunkte, vor allem bei der Rente mit 63. Die soll abgeschafft werden, doch daran gibt es intern Kritik. Es könnte auf Ausnahmen hinauslaufen für alle, die nicht in der Lage sind, länger als 45 Jahre zu arbeiten, wegen des harten Jobs oder der Gesundheit.
2: An einer Schule in Großen-Neuzittau in der Nähe von Berlin sind zwei Menschen getötet worden. Ein 19-Jähriger wurde festgenommen. Medien berichten, dass unter den Opfern eine 18-jährige Schülerin ist. Der Verdächtige sei ihr Ex-Freund. Der andere Tote, ein 30-Jähriger, sei demnach gestorben, als er den Täter stoppen wollte. Offiziell bestätigt ist das bisher nicht. Im kommenden Juni will der FC Bayern nach Spanien ins Estadio Metropolitano zum Endspiel der Fußball Champions League. Vorbeischauen können sie aber schon in der Ligaphase. Die Auslosung hat den Münchnern ein Auswärtsspiel bei Atletico Madrid beschert. Außerdem spielen sie unter anderem wieder gegen den FC Arsenal. Gegen die Engländer muss auch Dortmund ran. Leipzig trifft unter anderem auf Real Madrid und Manchester City, Stuttgart auf Atletico Madrid und Inter Mailand.
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4: Also ein paar harmlose Wolken ziehen mal durch heute Nacht, aber die werden uns nicht weiter gefährlich. 17 bis 19 Grad, unsere Tiefstwerte. Morgen dann wieder bis zu 31. Das Thermometer will wieder Spätsommer, aber es wird dampfig. Und es entlädt sich dann auch mal alles. Am Nachmittag Regen und Gewitter ziehen durch.
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1: Bis auf 17 Grad geht's runter heute Nacht mit den Werten. Morgen dann nochmal genauso warm wie heute, aber schwül wird's. Es liegt irgendwie was in der Luft. Kommt dann auch am Nachmittag Schauer und Gewitter. Es kann ganz schön krachen.
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2: Ich bin Gregor Jose Moser. Im Streit um den WM-Investorendeal bereitet die UEFA ein Strafverfahren gegen FIFA-Präsident Gianni Infantino vor. Der Europäische Fußballdachverband fordert die FIFA und beteiligte Finanzinstitute auf, Dokumente zu dem gescheiterten Projekt herauszugeben. Thomas Thonfeld berichtet.
3: Damit eskaliert der Machtkampf zwischen dem Europäischen Fußballverband und dem FIFA-Boss. Verdacht auf untreue Geschäftsbesorgung, so der Vorwurf gegen Infantino, den der UEFA-Präsident den europäischen Verbänden heute in Monaco im Detail erläutert hat. Was nichts anderes bedeutet als, jetzt soll Infantino auf juristischem Weg gestürzt werden. Wenn er verurteilt würde, könnte ihn das laut UEFA sogar ins Gefängnis bringen.
2: Die Linke will mit einem bundesweiten Mietendeckel steigende Mieten aufhalten. Sie hat ihr Modell heute vorgestellt, zusammen mit dem Gutachten eines Regensburger Juristen, der es für rechtlich möglich hält. Die jeweilige Obergrenze soll lokal unterschiedlich sein, je nachdem, wie angespannt der Wohnungsmarkt ist. Kritiker, etwa aus der Union, wenden aber ein, dass Vermieter mit einem Mietendeckel keinen Anreiz mehr hätten, zu investieren. Der wegen Kriegsverbrechen verurteilte bosnisch-serbische Ex-General Ratko Mladic ist tot, das hat ein UN-Vertreter bestätigt. Wegen Völkermords im Bosnienkrieg hatte er eine lebenslange Haftstrafe im internationalen Gefängnis in Den Haag verbüßt. Sein schlimmstes Verbrechen war das Massaker an 8000 Bewohnern der ostbosnischen Enklave Srebrenica. Die Partien der Ligaphase in der Fußball-Champions League stehen fest. Aus der Bundesliga sind 4 Teams dabei. Zu den Gegnern des FC Bayern gehört neben Atletico Madrid auch wieder der FC Arsenal. In der letzten Saison gab es gegen den späteren Finalisten eine 1:3 Niederlage. Auch Dortmund muss gegen die Engländer ran. RB Leipzig trifft unter anderem auf Real Madrid und Manchester City. Stuttgart spielt unter anderem gegen Inter Mailand.
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4: Also ein paar harmlose Wolken ziehen mal durch heute Nacht, aber die werden uns nicht weiter gefährlich. 17 bis 19 Grad, unsere Tiefstwerte. Morgen dann wieder bis zu 31. Das Thermometer will wieder Spätsommer, aber es wird dampfig und es entlädt sich dann auch mal alles. Am Nachmittag Regen und Gewitter ziehen durch.
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2: Ich bin Gregor Jose Moser. Im Streit um den WM-Investorendeal bereitet die UEFA ein Strafverfahren gegen FIFA-Präsident Gianni Infantino vor. Der Europäische Fußballdachverband fordert die FIFA und beteiligte Finanzinstitute auf, Dokumente zu dem gescheiterten Projekt herauszugeben. Thomas Thonfeld berichtet.
3: Damit eskaliert der Machtkampf zwischen dem Europäischen Fußballverband und dem FIFA-Boss. Verdacht auf untreue Geschäftsbesorgung, so der Vorwurf gegen Infantino, den der UEFA-Präsident den europäischen Verbänden heute in Monaco im Detail erläutert hat. Was nichts anderes bedeutet als, jetzt soll Infantino auf juristischem Weg gestürzt werden. Wenn er verurteilt würde, könnte ihn das laut UEFA sogar ins Gefängnis bringen.
2: Die Linke will mit einem bundesweiten Mietendeckel steigende Mieten aufhalten. Sie hat ihr Modell heute vorgestellt, zusammen mit dem Gutachten eines Regensburger Juristen, der es für rechtlich möglich hält. Die jeweilige Obergrenze soll lokal unterschiedlich sein, je nachdem, wie angespannt der Wohnungsmarkt ist. Kritiker, etwa aus der Union, wenden aber ein, dass Vermieter mit einem Mietendeckel keinen Anreiz mehr hätten, zu investieren. Der wegen Kriegsverbrechen verurteilte bosnisch-serbische Ex-General Ratko Mladic ist tot, das hat ein UN-Vertreter bestätigt. Wegen Völkermords im Bosnienkrieg hatte er eine lebenslange Haftstrafe im internationalen Gefängnis in Den Haag verbüßt. Sein schlimmstes Verbrechen war das Massaker an 8000 Bewohnern der ostbosnischen Enklave Srebrenica. Die Partien der Ligaphase in der Fußball-Champions League stehen fest. Aus der Bundesliga sind 4 Teams dabei. Zu den Gegnern des FC Bayern gehört neben Atletico Madrid auch wieder der FC Arsenal. In der letzten Saison gab es gegen den späteren Finalisten eine 1:3 Niederlage. Auch Dortmund muss gegen die Engländer ran. RB Leipzig trifft unter anderem auf Real Madrid und Manchester City. Stuttgart spielt unter anderem gegen Inter Mailand.
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4: Bis auf 17 Grad geht's runter heute Nacht mit den Werten. Morgen dann nochmal genauso warm wie heute, aber schwül wird's. Es liegt irgendwie was in der Luft. Kommt dann auch am Nachmittag Schauer und Gewitter. Es kann ganz schön krachen.
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3: Ich bin Gregor Jose Moser. Die Linke will erheblich in den Wohnungsmarkt und die Rechte von Vermietern eingreifen, um Mieter zu entlasten. Ihr Modell für einen bundesweiten Mietendeckel legte die Bundestagsfraktion zusammen mit einem Rechtsgutachten vor. Thomas Bremser berichtet.
4: Für die Linke sind die hohen Mietpreise seit Jahren Topthema. Beim Wahlkampf in Berlin spielte es für die Partei eine entscheidende Rolle. Durch ihr zweistufiges Modell könne man die Preise für neue Mieter in Berlin um die Hälfte senken, heißt es von einem Soziologen. Und ein Gutachten, das von den Linken selbst in Auftrag gegeben wurde, kommt zum Schluss: Die Pläne sind mit dem Gesetz vereinbar.
3: In Nepal und Tibet läuft weiter die Suche nach Vermissten nach der verheerenden Sturzflug gestern. Als vermisst gelten mehr als 1400 Menschen, darunter viele Touristen, auch mehrere Deutsche. Die Zahl der Todesopfer ist inzwischen auf fast 400 gestiegen. Die Behörden rechnen mit weiteren Opfern. Der Borkenkäfer hat den Bayerischen Wald in diesem Jahr relativ verschont. Sowohl im Nationalpark als auch in umliegenden Wäldern sind die Schadholzmengen vergleichsweise niedrig, hieß es. Entwarnung gibt es deswegen aber nicht. Nach Hitze und Trockenheit seien viele Bäume geschwächt, hat Bayerns Wirtschaftsminister Aiwanger gesagt. Im kommenden Juni will der FC Bayern ins Estadio Metropolitano zum Endspiel der Fußball-Champions League. Vorbeischauen können sie aber schon in der Ligaphase. Die Auslosung hat den Münchnern ein Auswärtsspiel bei Atletico Madrid beschert. Außerdem spielen sie unter anderem wieder gegen den FC Arsenal. Gegen die Engländer müssen auch Dortmund ran. Leipzig trifft unter anderem auf Real Madrid und Manchester City, Stuttgart auf Atletico Madrid und Inter Mailand.
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5: Genau, so ein paar harmlose Wolken ziehen mal durch heute Nacht, aber die werden uns nicht weiter gefährlich. 17 bis 19 Grad, unsere Tiefstwerte. Morgen dann wieder bis zu 31. Das Thermometer will wieder Spätsommer, aber es wird dampfig. Und es entlädt sich dann auch mal alles. Am Nachmittag Regen und Gewitter ziehen durch.
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2: Ich bin Gregor Jose Moser. Die Linke will erheblich in den Wohnungsmarkt und die Rechte von Vermietern eingreifen, um Mieter zu entlasten. Ihr Modell für einen bundesweiten Mietendeckel legte die Bundestagsfraktion zusammen mit einem Rechtsgutachten vor. Thomas Bremser berichtet.
3: Für die Linke sind die hohen Mietpreise seit Jahren Topthema. Beim Wahlkampf in Berlin spielte es für die Partei eine entscheidende Rolle. Durch ihr zweistufiges Modell könne man die Preise für neue Mieter in Berlin um die Hälfte senken, heißt es von einem Soziologen. Und ein Gutachten, das von den Linken selbst in Auftrag gegeben wurde, kommt zum Schluss, die Pläne sind mit dem Gesetz vereinbar.
2: In Nepal und Tibet läuft weiter die Suche nach Vermissten nach der verheerenden Sturzflug gestern. Als vermisst gelten mehr als 1400 Menschen, darunter viele Touristen, auch mehrere Deutsche. Die Zahl der Todesopfer ist inzwischen auf fast 400 gestiegen. Die Behörden rechnen mit weiteren Opfern. Der Borkenkäfer hat den Bayerischen Wald in diesem Jahr relativ verschont. Sowohl im Nationalpark als auch in umliegenden Wäldern sind die Schadholzmengen vergleichsweise niedrig, hieß es. Entwarnung gibt es deswegen aber nicht. Nach Hitze und Trockenheit seien viele Bäume geschwächt, hat Bayerns Wirtschaftsminister Aiwanger gesagt. Im kommenden Juni will der FC Bayern ins Estadio Metropolitano zum Endspiel der Fußball-Champions League. Vorbeischauen können sie aber schon in der Ligaphase. Die Auslosung hat den Münchnern ein Auswärtsspiel bei Atletico Madrid beschert. Außerdem spielen sie unter anderem wieder gegen den FC Arsenal. Gegen die Engländer müssen auch Dortmund ran. Leipzig trifft unter anderem auf Real Madrid und Manchester City, Stuttgart auf Atletico Madrid und Inter Mailand.
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4: Bis auf 17 Grad geht's runter heute Nacht mit den Werten. Morgen dann nochmal genauso warm wie heute, aber schwül wird's. Es liegt irgendwie was in der Luft. Kommt dann auch am Nachmittag Schauer und Gewitter. Es kann ganz schön krachen.
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2: Ich bin Gregor Jose Moser. Nach der verheerenden Sturzflut im Grenzgebiet zwischen Nepal und Tibet gibt es immer mehr Todesmeldungen, mittlerweile fast 400. Die Behörden und Einsatzkräfte gehen jedoch von vielen weiteren Todesopfern unter den Schlammmassen aus. Auf beiden Seiten gibt es nämlich eine hohe Zahl an Vermissten, über 1400. 8 Vermisste sollen laut unbestätigten Berichten Deutsche sein. Im Streit um den WM-Investorendeal bereitet die UEFA ein Strafverfahren gegen FIFA-Präsident Gianni Infantino vor. Der Europäische Fußballdachverband fordert die FIFA und beteiligte Finanzinstitute auf, Dokumente zu dem gescheiterten Projekt herauszugeben. Thomas Thonfeld berichtet.
3: Damit eskaliert der Machtkampf zwischen dem Europäischen Fußballverband und dem FIFA-Boss. Verdacht auf untreue Geschäftsbesorgung, so der Vorwurf gegen Infantino, den der UEFA-Präsident den europäischen Verbänden heute in Monaco im Detail erläutert hat. Was nichts anderes bedeutet als, jetzt soll Infantino auf juristischem Weg gestürzt werden. Wenn er verurteilt würde, könnte ihn das laut UEFA sogar ins Gefängnis bringen.
2: Erst letztes Jahr hatte US-Präsident Trump wegen eines Streits mit Mexiko den Golf von Mexiko in Golf von Amerika umbenennen lassen, zumindest für den amtlichen Gebrauch in den USA. Im Handelsstreit mit Kanada wiederholt er das nun. Er hat per Dekret angeordnet, den Ontario-See in Lake America umzubenennen. Zum Fußball. Am 8. September startet die Ligaphase der Champions League, in der jedes Team 8 Spiele bestreitet. In Monaco sind jetzt die Partien ausgelost worden. Der FC Bayern trifft unter anderem auf den FC Arsenal und Atletico Madrid. Auch Borussia Dortmund bekommt es mit dem FC Arsenal zu tun. Zu den Gegnern von RB Leipzig gehören Real Madrid und Manchester City. Der VfB Stuttgart trifft unter anderem auf Inter Mailand und Galatasaray Istanbul.
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4: Der Freitag heute ein bisschen zweigeteilt. In der ersten Tageshälfte Spätsommer. Richtig schön. Dann wird's aber ganz schön ungemütlich. Regen und Gewitter mit Wind am Nachmittag. Morgen am Samstag gehen die Höchstwerte so ein bisschen zurück. Aber es ist wieder freundlich und trocken.
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2: Ich bin Gregor Jose Moser. Nach der verheerenden Sturzflut im Grenzgebiet zwischen Nepal und Tibet gibt es immer mehr Todesmeldungen, mittlerweile fast 400. Die Behörden und Einsatzkräfte gehen jedoch von vielen weiteren Todesopfern unter den Schlammmassen aus. Auf beiden Seiten gibt es nämlich eine hohe Zahl an Vermissten, über 1400. 8 Vermisste sollen laut unbestätigten Berichten Deutsche sein. Im Streit um den WM-Investorendeal bereitet die UEFA ein Strafverfahren gegen FIFA-Präsident Gianni Infantino vor. Der Europäische Fußballdachverband fordert die FIFA und beteiligte Finanzinstitute auf, Dokumente zu dem gescheiterten Projekt herauszugeben, Thomas Thonfeld berichtet.
3: Damit eskaliert der Machtkampf zwischen dem Europäischen Fußballverband und dem FIFA-Boss. Verdacht auf untreue Geschäftsbesorgung, so der Vorwurf gegen Infantino, den der UEFA-Präsident den europäischen Verbänden heute in Monaco im Detail erläutert hat. Was nichts anderes bedeutet als, jetzt soll Infantino auf juristischem Weg gestürzt werden. Wenn er verurteilt würde, könnte ihn das laut UEFA sogar ins Gefängnis bringen.
2: Erst letztes Jahr hatte US-Präsident Trump wegen eines Streits mit Mexiko den Golf von Mexiko in Golf von Amerika umbenennen lassen, zumindest für den amtlichen Gebrauch in den USA. Im Handelsstreit mit Kanada wiederholt er das nun. Er hat per Dekret angeordnet, den Ontario-See in Lake America umzubenennen. Zum Fußball. Am 8. September startet die Ligaphase der Champions League, in der jedes Team 8 Spiele bestreitet. In Monaco sind jetzt die Partien ausgelost worden. Der FC Bayern trifft unter anderem auf den FC Arsenal und Atletico Madrid. Auch Borussia Dortmund bekommt es mit dem FC Arsenal zu tun. Zu den Gegnern von RB Leipzig gehören Real Madrid und Manchester City. Der VfB Stuttgart trifft unter anderem auf Inter Mailand und Galatasaray Istanbul.
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4: Es geht erstmal mit Spätsommer rein in diesen Freitag. 28 bis 31 Grad, wie gestern auch, aber deutlich schwüler heute. Irgendwie liegt da was in der Luft. Und das kommt dann auch. Am Nachmittag Schauer und Gewitter bei uns in der Region. Morgen, der Samstag, dann wieder stabiler, freundlicher, trocken, aber ein bisschen kühler.
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2: Ich bin Gregor Jose Moser. Unter seinem Kommando waren im Bosnienkrieg 1995 mehr als 8000 bosniakische Männer und Jungen beim Massaker von Srebrenica getötet worden. Jetzt ist der bosnisch-serbische Kriegsverbrecher Ratko Mladic gestorben, und zwar im Alter von 84 Jahren in einem Gefängniskrankenhaus der Vereinten Nationen, wie diese mitteilten. Der Ex-General war 2017 vom Internationalen Strafgerichtshof zu lebenslanger Haft verurteilt worden. Knapp 400 Tote und mehr als 1400 Vermisste, das ist aktuell die Bilanz der verheerenden Sturzflut in Nepal und Tibet. Nach den Vermissten suchen weiterhin Rettungskräfte unter den Schlammmassen. Es droht jetzt eine neue Gefahr. Die nepalesische Katastrophenschutzbehörde warnt, dass sich hinter Schutt und Geröll weiter Wasser ansammelt, das sich zu einer Flutwelle entwickeln könnte. Mit einem bundesweiten Mietendeckel will die Linke in den Wohnungsmarkt eingreifen und Mieter entlasten. Ihr Modell hat die Linken-Fraktion im Bundestag jetzt zusammen mit einem Rechtsgutachten vorgelegt. Mehr von Thomas Bremser.
3: Für die Linke sind die hohen Mietpreise seit Jahren Top-Thema. Beim Wahlkampf in Berlin spielte es für die Partei eine entscheidende Rolle. Durch ihr zweistufiges Modell könne man die Preise für neue Mieter in Berlin um die Hälfte senken, heißt es von einem Soziologen. Und ein Gutachten, das von den Linken selbst in Auftrag gegeben wurde, kommt zum Schluss: Die Pläne sind mit dem Gesetz vereinbar.
2: Der Borkenkäfer hat den Bayerischen Wald in diesem Jahr relativ verschont. Sowohl im Nationalpark als auch in den umliegenden Wäldern sind die Schadholzmengen vergleichsweise niedrig. Entwarnung gibt es deswegen aber nicht. Nach Hitze und Trockenheit seien viele Bäume geschwächt, betont Bayerns Wirtschaftsminister Aiwanger.
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4: Der Freitag heute ein bisschen zweigeteilt. In der ersten Tageshälfte Spätsommer, richtig schön. Dann wird's aber ganz schön ungemütlich. Regen und Gewitter mit Wind am Nachmittag. Morgen am Samstag gehen die Höchstwerte so ein bisschen zurück, aber es ist wieder freundlich und trocken.
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2: Ich bin Gregor Jose Moser. Unter seinem Kommando waren im Bosnienkrieg 1995 mehr als 8000 bosniakische Männer und Jungen beim Massaker von Srebrenica getötet worden. Jetzt ist der bosnisch-serbische Kriegsverbrecher Ratko Mladic gestorben, und zwar im Alter von 84 Jahren in einem Gefängniskrankenhaus der Vereinten Nationen, wie diese mitteilten. Der Ex-General war 2017 vom Internationalen Strafgerichtshof zu lebenslanger Haft verurteilt worden. Knapp 400 Tote und mehr als 1400 Vermisste, das ist aktuell die Bilanz der verheerenden Sturzflut in Nepal und Tibet. Nach den Vermissten suchen weiterhin Rettungskräfte unter den Schlammmassen. Es droht jetzt eine neue Gefahr. Die nepalesische Katastrophenschutzbehörde warnt, dass sich hinter Schutt und Geröll weiter Wasser ansammelt, das sich zu einer Flutwelle entwickeln könnte. Mit einem bundesweiten Mietendeckel will die Linke in den Wohnungsmarkt eingreifen und Mieter entlasten. Ihr Modell hat die Linken-Fraktion im Bundestag jetzt zusammen mit einem Rechtsgutachten vorgelegt. Mehr von Thomas Bremser.
3: Für die Linke sind die hohen Mietpreise seit Jahren Top-Thema. Beim Wahlkampf in Berlin spielte es für die Partei eine entscheidende Rolle. Durch ihr zweistufiges Modell könne man die Preise für neue Mieter in Berlin um die Hälfte senken, heißt es von einem Soziologen. Und ein Gutachten, das von den Linken selbst in Auftrag gegeben wurde, kommt zum Schluss: Die Pläne sind mit dem Gesetz vereinbar.
2: Der Borkenkäfer hat den Bayerischen Wald in diesem Jahr relativ verschont. Sowohl im Nationalpark als auch in den umliegenden Wäldern sind die Schadholzmengen vergleichsweise niedrig. Entwarnung gibt es deswegen aber nicht. Nach Hitze und Trockenheit seien viele Bäume geschwächt, betont Bayerns Wirtschaftsminister Aiwanger.
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4: Es geht erstmal mit Spätsommer rein in diesen Freitag. 28 bis 31 Grad, wie gestern auch, aber deutlich schwüler heute. Irgendwie liegt da was in der Luft. Und das kommt dann auch. Am Nachmittag Schauer und Gewitter bei uns in der Region. Morgen, der Samstag, dann wieder stabiler, freundlicher, trocken, aber bisschen kühler.
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2: Ich bin Gregor Jose Moser. Jugendschutz in den sozialen Medien, darüber wird ja immer wieder diskutiert. Aktueller Anlass ist das Ende eines Prozesses in den USA gegen den Konzern Meta, dem unter anderem Instagram und Facebook gehören. Verbraucherschützer fordern deshalb auch strengere Social-Media-Regeln für Deutschland. Die Chefin des Bundesverbandes der Verbraucherschützer